0: Auch in dieser Woche gibt es wieder was ganz Besonderes im Filmtheater Bleicherode. Am Sonntag, dem 4. Oktober, ab 17 Uhr wird Thomas Fritzsching, der originale Gitarrist und Mitbegründer der Berliner Rockband Silly, sein Buch Die geklaute Band vorstellen. Natürlich geht es dabei um seine Zeit bei Silly von 1977 bis 1994. Thomas Fritzsching wird lesen. Zudem erzählen auch Dinge, die im Buch Die geklaute Band nicht enthalten sind. Zusätzlich gibt es dazu viele Klassiker live zu hören, die Fritzsching selbst spielt. Zu guter Letzt gibt es den DDR-Filmklassiker Flüstern und Schreien, der legendäre Dokumentarfilm über die Rockmusikszene Ende der 80er Jahre in der DDR, in dem auch über die Bands Silly, Feeling B, Chicory und Sando berichtet wird und viele Fans zu Worte kommen. So viel Musik, gelesen live und filmisch, vor allem von der Band Silly mit den ehemaligen Gitarristen und Gründungsmitglied Thomas Fritzsching, gibt es nur am 4. Oktober ab 17 Uhr im Filmtheater Bleicherode.
1: Hello.

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1: Guten Morgen, liebe Hörer. Am Mikrofon begrüßt Sie Lilly Firmer mit den aktuellen Aussichten für Ihre Region. Am heutigen Dienstag ist es nur teils durch Schleierwolken bedeckt. Ansonsten ist es trocken. Die Höchsttemperaturen liegen zwischen 24 und 27 Grad. Im Harz bei 22 Grad. Der Wind weht schwach bis mäßig aus südöstlicher Richtung. In der Nacht zum Sonntag ist es dann gering bewölkt. Es bleibt aber niederschlagsfrei. Die Tiefstwerte sinken auf 11 bis 7 Grad. Und nun kommen wir zu den Veranstaltungstipps. Denn Gehirnjogging, Kaffee und gute Laune. Heute Nachmittag wird in Nordhausen wieder gemeinsam gerätselt. Der ambulante Pflegedienst vom Seniorenwerk lädt alle Seniorinnen und Senioren zur gemütlichen Quizrunde ins Zuckerstübchen ein. Um 14 Uhr geht es schon los. In geselliger Runde stehen dann knifflige Schätzfragen, das Ergänzen alter Sprichwörter und die schönsten Schlager von früher auf dem Programm. Das ist die perfekte Gelegenheit, das Gedächtnis fit zu halten, in Erinnerung zu schwelgen und neue Kontakte zu knüpfen. Wer spontan noch dabei sein möchte, los geht es um 14 Uhr im Zuckerstübchen, im Zuckerweg 3A in Nordhausen. Da die Plätze in der Runde begrenzt sind, melden Sie sich am besten noch schnell telefonisch beim Seniorenwerk. Wir wünschen viel Spaß beim Miträtseln, aber das war's noch nicht, denn der Dienstagabend wird laut, rhythmisch und extrem energiegeladen. Heute Abend um 18 Uhr verwandelt sich der Nordhäuser Stadtpark in eine Open-Air-Fitness-Arena. Treffpunkt ist direkt am Zollhäuschen in der Parkallee, denn dort startet die nächste Runde der beliebten Aktion Sport im Park. Und heute steht etwas ganz Besonderes auf dem Plan. Drumstick Fitness. Falls Sie sich darunter noch nichts vorstellen können, schnappen Sie sich gedanklich zwei Trommelstöcke und komponieren Sie fette, treibende Beats mit einem harten Ganzkörperworkout. Unter der professionellen Anleitung von Trainerin Patricia Keim trommelt, springt und schwitzt ihr durch den Arm. Das Ganze fordert den Rhythmus, stärkt die Ausdauer und ist der absolute Geheimtipp, um nach einem langen Arbeitstag den Kopf komplett frei zu bekommen und den Alltagsstress einfach wegzupowern. Egal, ob Sie super sportlich sind oder nach langer Zeit mal wieder einsteigen wollen, jeder ist willkommen. Das Training ist für alle Alters- und Fitnessstufen geeignet. Komplett kostenlos. Und eine Anmeldung ist auch nicht nötig. Also, schnappt euch eure Sportsachen, eine Flasche Wasser und seid heute Abend um Punkt 18 Uhr am Stadtpark dabei. Rockt das Workout! Aber auch für unsere Bücherwürmer ist heute etwas dabei. Ein echtes Highlight für alle Film- und Musikfans. Heute Abend in Nordhausen um Punkt 19 Uhr lädt die Stadtbibliothek im historischen Ratssaal am Nikolaiplatz 1 zu einer ganz besonderen Lesung ein. Zu Gast ist heute kein geringerer als der bekannte Radio- und Filmjournalist Knut Elstermann. Er stellt an diesem Abend sein faszinierendes Werk Bach bewegt, der Komponist, im Film vor. Johann Sebastian Bach ist ja nicht nur ein Gigant der Musikgeschichte, sondern seine Werke haben auch unzählige Regisseure weltweit inspiriert. Knut Elstermann nimmt euch heute mit auf eine spannende Zeitreise und zeigt, wie Bachs Musik berühmte Filmszenen emotional auflädt, verändert und unvergesslich macht. Als Kenner der Filmwelt erzählt er dabei natürlich auch spannende Hintergrundgeschichten und Anekdoten von den Dreharbeiten. Wer diesen inspirierenden Kulturabend im wunderschönen Ambiente des Ratssaals nicht verpassen möchte, los geht es heute Abend um 19 Uhr in der Stadtbibliothek. Karten gibt es für 10 Euro direkt vor Ort. Schnappt euch eure Freunde und genießt einen Abend voller Musik und Filmgeschichte. Und damit wünscht Radio Enno einen schönen Dienstag.
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3: Guten Morgen, liebe Hörer. Am Mikrofon begrüßt Sie Lilly Firma mit den aktuellen Aussichten für Ihre Region. Am heutigen Dienstag ist es nur teils durch Schleierwolken bedeckt. Ansonsten ist es trocken. Die Höchsttemperaturen liegen zwischen 24 und 27 Grad. Im Harz bei 22 Grad. Der Wind weht schwach bis mäßig aus südöstlicher Richtung. In der Nacht zum Sonntag ist es dann gering bewölkt. Es bleibt aber niederschlagsfrei. Die Tiefstwerte sinken auf 11 bis 7 Grad. Und nun kommen wir zu den Veranstaltungstipps. Denn Gehirnjogging, Kaffee und gute Laune. Heute Nachmittag wird in Nordhausen wieder gemeinsam gerätselt. Der ambulante Pflegedienst vom Seniorenwerk lädt alle Seniorinnen und Senioren zur gemütlichen Quizrunde ins Zuckerstübchen ein. Um 14 Uhr geht es schon los. In geselliger Runde stehen dann knifflige Schätzfragen, das Ergänzen alter Sprichwörter und die schönsten Schlager von früher auf dem Programm. Das ist die perfekte Gelegenheit, das Gedächtnis fit zu halten, in Erinnerung zu schwelgen und neue Kontakte zu knüpfen. Wer spontan noch dabei sein möchte, los geht es um 14 Uhr im Zuckerstübchen, im Zuckerweg 3a in Nordhausen. Da die Plätze in der Runde begrenzt sind, melden Sie sich am besten noch schnell telefonisch beim Seniorenwerk. Wir wünschen viel Spaß beim Miträtseln. Aber das war's noch nicht, denn der Dienstagabend wird laut, rhythmisch und extrem energiegeladen. Heute Abend um 18 Uhr verwandelt sich der Nordhäuser Stadtpark in eine Open-Air-Fitness-Arena. Treffpunkt ist direkt am Zollhäuschen in der Parkallee. Denn dort startet die nächste Runde der beliebten Aktion Sport im Park. Und heute steht etwas ganz Besonderes auf dem Plan. Drumstick Fitness. Falls Sie sich darunter noch nichts vorstellen können, schnappen Sie sich gedanklich zwei Trommelstücke und komponieren Sie fette, treibende Beats mit einem harten Ganzkörperworkout. Unter der professionellen Anleitung von Trainerin Patricia Keim trommelt, springt und schwitzt ihr durch den Arm. Das Ganze fordert den Rhythmus, stärkt die Ausdauer und ist der absolute Geheimtipp, um nach einem langen Arbeitstag den Kopf komplett frei zu bekommen und den Alltagsstress einfach wegzupowern. Egal, ob Sie super sportlich sind oder nach langer Zeit mal wieder einsteigen wollen, jeder ist willkommen. Das Training ist für alle Alters- und Fitnessstufen geeignet. Komplett kostenlos. Und eine Anmeldung ist auch nicht nötig. Also, schnappt euch eure Sportsachen, eine Flasche Wasser und seid heute Abend um Punkt 18 Uhr am Stadtpark dabei. Rockt das Workout! Aber auch für unsere Bücherwürmer ist heute etwas dabei. Ein echtes Highlight für alle Film- und Musikfans. Heute Abend in Nordhausen um Punkt 19 Uhr lädt die Stadtbibliothek im historischen Ratssaal am Nikolaiplatz 1 zu einer ganz besonderen Lesung ein. Zu Gast ist heute kein geringerer als der bekannte Radio- und Filmjournalist Knut Elstermann. Er stellt an diesem Abend sein faszinierendes Werk Bach bewegt, der Komponist, im Film vor. Johann Sebastian Bach ist ja nicht nur ein Gigant der Musikgeschichte, sondern seine Werke haben auch unzählige Regisseure weltweit inspiriert. Knut Elstermann nimmt euch heute mit auf eine spannende Zeitreise und zeigt, wie Bachs Musik berühmte Filmszenen emotional auflädt, verändert und unvergesslich macht. Als Kenner der Filmwelt erzählt er dabei natürlich auch spannende Hintergrundgeschichten und Anekdoten von den Dreharbeiten. Wer diesen inspirierenden Kulturabend im wunderschönen Ambiente des Ratssaals nicht verpassen möchte, los geht es heute Abend um 19 Uhr in der Stadtbibliothek. Karten gibt es für 10 Euro direkt vor Ort. Schnappt euch eure Freunde und genießt einen Abend voller Musik und Filmgeschichte. Und damit wünscht Radio Enno einen schönen Dienstag.
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1: Hallöchen, liebe Hörer. Am Mikrofon begrüßt sie Lilly Völmer. Ich war am Freitag auf der Ehrenamtsmesse im Jungen Clubhaus. Dort haben sich unter dem Motto Heldinnen gesucht verschiedene Vereine und Organisationen vorgestellt. Und sie haben nach ehrenamtlichen Helfern gesucht. Von Sport, Kultur, Bildung, Umwelt, Soziales und Nachbarschaft war alles dabei. Besonders interessiert hat mich dann der Stand der SUB-Piraten, wo ich dann auch ein Interview geführt habe mit Susanne Ritscher.
2: Also, wir sind hier mal vor allem mit Radio Enno beim Stand SUB-Piraten. Mich würde interessieren, was macht ihr hier auf dieser Messe? Was kann man bei euch ehrenamtlich machen?
3: Ja, also wir sind ehrenamtlich auf dem Wasser unterwegs. Wir sind ein Verein, der eigentlich für die Kinder- und Jugendförderung im Sportbereich zuständig ist und ganz junger Verein noch, vor 3 Jahren gegründet, mit dem Hintergrund, den Kindern eine Möglichkeit zu geben, auch in der Trendsportart irgendwas Schönes zu machen. Man erlebt ja immer mehr, dass Kinder auch so ein bisschen, also die einen sind sehr sportlich unterwegs und die anderen finden ihren sportlichen Bereich nicht. Und das ist eine Sportart, die großen Anklang gefunden hat in den letzten Jahren. Ich selber bin oder habe die Vorliebe zum Wassersport gehabt, bin Sportlehrer und habe viel im Nachmittagsbereich immer mit Kindern gearbeitet. Irgendwann fiel das weg in der Schule. Und dann kam die Idee, Mensch, ich gründe einen Verein. Und das habe ich mit einem Kollegen noch zusammen gemacht. Mittlerweile haben wir einen kleinen Kinderbereich von 15 Kindern auf dem Wasser, die bei uns das Paddeln lernen, aber auch viel Spaß haben mit dem XXL-Board, wo mehrere Kinder zur gleichen Zeit aufs Board gehen und sich im Team dort auch zeigen. Oder wir haben eine große Wasserplattform, wo wir verschiedene Highlights mit ihnen machen oder auch bestimmte Challenges, zum Beispiel Seilspringen, Hula Hoop und so weiter. Also viele schöne Wasserspiele auch für die Kinder. Und der Verein hat sich soweit dann etabliert, dass es plötzlich jetzt auch 30 Erwachsene gibt bei uns, die in der Saison dann auf dem Wasser Yoga und Fitness, Workouts auf dem Board machen. Und das kommt richtig gut an. Ja, also es macht richtig viel Spaß und mal gucken, wo die Reise noch hingeht.
2: Sehr schön. Wenn man sich jetzt hier selber ehrenamtlich bei euch mit engagieren möchte, was könnte man da machen? Was wären Angebote, die man dann oder Tätigkeitsaufgaben, die man da im Verein mit hätte?
3: Ja, das sind ja also im Grunde genommen eigentlich die Aufgaben, die unsere vielen Frauen oder sogar auch Kinder oder auch die Eltern der Kinder mit bei uns übernehmen momentan. Also wir machen zum Teil Veranstaltungen, Nachmittagsbereich, Probetraining, wo die Eltern oder auch die Frauen mithelfen, das zu organisieren. Für den Ein- und Ausstieg an dem Gelände am Sundhäuser See brauchen wir auch immer Leute, die beim Arbeitseinsatz das Gelände mit herrichten oder beim Bojen setzen. Wenn wir unseren einzigen Wettkampf, den wir auch seit 2-3 Jahren hier am Sundhäuser See haben, den Thüringen Sub Cup umsetzen, da brauchen wir immer engagierte Leute. Und wenn der Trainer mal ausfällt, so wie ich und mein Kollege, dann hat sich das mittlerweile so etabliert, dass selbst diejenigen, die bei uns im Verein sind, sogar selber auch die Trainingsstunde übernehmen. Das heißt, für die anderen da sind und gemeinschaftlich dort auch in Aktion gehen. Ja, also wie gesagt, da findet sich immer eine Möglichkeit, uns zu helfen und bei uns auch viel Leben, Bewegung und Zusammenleben zu erleben.
2: Das klingt sehr spannend und sehr schön. Habt ihr eine Winterpause oder habt ihr das ganze Jahr über im Neopren oder in Badesachen dann im Sommer? Seid ihr die ganze Zeit vor Ort?
3: Nein, wir sind nicht die ganze Zeit vor Ort am Sundhäuser See, aber wir sind mittlerweile das ganze Jahr in Aktion. Seit letztem Jahr haben wir einen Sponsor, wo wir in eine Praxis gehen dürfen, haben dort einen Raum. Da haben wir Yoga und Workouts für die Frauen einmal in der Woche und die Kinder haben eine Turnhalle bekommen vom Landkreis, wo sie einmal in der Woche Spiele und Fitness umsetzen können.
2: Sehr schön. Dann bedanke ich mich sehr für die Antworten. Und hoffe auf ein erfolgreiches Jahr dann noch.
3: Ja,
4: Danke.
1: Vielleicht haben Sie jetzt nach diesem Interview auch ein bisschen Lust bekommen, endlich mal auf einen Zap zu steigen oder vielleicht Yoga drauf zu machen. Dann statten Sie doch einfach den Zap-Piraten hinten in Sundhausen einen Besuch ab. Und somit hoffe ich, Lilly Firma vom Radio Enno, dass es vielleicht ein kleines bisschen Interesse geweckt hat oder für den einen oder anderen ein neues Hobby geöffnet hat.
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1: Guten Morgen, liebe Hörer. Am Mikrofon begrüßt Sie Lilly Firma mit den aktuellen Aussichten für Ihre Region. Am heutigen Dienstag ist es nur teils durch Schleierwolken bedeckt. Ansonsten ist es trocken. Die Höchsttemperaturen liegen zwischen 24 und 27 Grad. Im Harz bei 22 Grad. Der Wind weht schwach bis mäßig aus südöstlicher Richtung. In der Nacht zum Sonntag ist es dann gering bewölkt. Es bleibt aber niederschlagsfrei. Die Tiefstwerte sinken auf 11 bis 7 Grad. Und nun kommen wir zu den Veranstaltungstipps. Denn Gehirnjogging, Kaffee und gute Laune. Heute Nachmittag wird in Nordhausen wieder gemeinsam gerätselt. Der ambulante Pflegedienst vom Seniorenwerk lädt alle Seniorinnen und Senioren zur gemütlichen Quizrunde ins Zuckerstübchen ein. Um 14 Uhr geht es schon los. In geselliger Runde stehen dann knifflige Schätzfragen, das Ergänzen alter Sprichwörter und die schönsten Schlager von früher auf dem Programm. Das ist die perfekte Gelegenheit, das Gedächtnis fit zu halten, in Erinnerung zu schwelgen und neue Kontakte zu knüpfen. Wer spontan noch dabei sein möchte, los geht es um 14 Uhr im Zuckerstübchen, im Zuckerweg 3a in Nordhausen. Da die Plätze in der Runde begrenzt sind, melden Sie sich am besten noch schnell telefonisch beim Seniorenwerk. Wir wünschen viel Spaß beim Miträtseln. Aber das war's noch nicht, denn der Dienstagabend wird laut, rhythmisch und extrem energiegeladen. Heute Abend um 18 Uhr verwandelt sich der Nordhäuser Stadtpark in eine Open-Air-Fitness-Arena. Treffpunkt ist direkt am Zollhäuschen in der Parkallee. Denn dort startet die nächste Runde der beliebten Aktion Sport im Park. Und heute steht etwas ganz Besonderes auf dem Plan. Drumstick Fitness. Falls Sie sich darunter noch nichts vorstellen können, schnappen Sie sich gedanklich zwei Trommelstöcke und komponieren Sie fette, treibende Beats mit einem harten Ganzkörperworkout. Unter der professionellen Anleitung von Trainerin Patricia Keim trommelt, springt und schwitzt ihr durch den Arm. Das Ganze fordert den Rhythmus, stärkt die Ausdauer und ist der absolute Geheimtipp, um nach einem langen Arbeitstag den Kopf komplett frei zu bekommen und den Alltagsstress einfach wegzupowern. Egal, ob Sie super sportlich sind oder nach langer Zeit mal wieder einsteigen wollen, jeder ist willkommen. Das Training ist für alle Alters- und Fitnessstufen geeignet. Komplett kostenlos. Und eine Anmeldung ist auch nicht nötig. Also, schnappt euch eure Sportsachen, eine Flasche Wasser und seid heute Abend um Punkt 18 Uhr am Stadtpark dabei. Rockt das Workout! Aber auch für unsere Bücherwürmer ist heute etwas dabei. Ein echtes Highlight für alle Film- und Musikfans. Heute Abend in Nordhausen um Punkt 19 Uhr lädt die Stadtbibliothek im historischen Ratssaal am Nikolaiplatz 1 zu einer ganz besonderen Lesung ein. Zu Gast ist heute kein geringerer als der bekannte Radio- und Filmjournalist Knut Elstermann. Er stellt an diesem Abend sein faszinierendes Werk Bach bewegt, der Komponist, im Film vor. Johann Sebastian Bach ist ja nicht nur ein Gigant der Musikgeschichte, sondern seine Werke haben auch unzählige Regisseure weltweit inspiriert. Knut Elstermann nimmt euch heute mit auf eine spannende Zeitreise und zeigt, wie Bachs Musik berühmte Filmszenen emotional auflädt, verändert und unvergesslich macht. Als Kenner der Filmwelt erzählt er dabei natürlich auch spannende Hintergrundgeschichten und Anekdoten von den Dreharbeiten. Wer diesen inspirierenden Kulturabend im wunderschönen Ambiente des Ratssaals nicht verpassen möchte, los geht es heute Abend um 19 Uhr in der Stadtbibliothek. Karten gibt es für 10 Euro direkt vor Ort. Schnappt euch eure Freunde und genießt einen Abend voller Musik und Filmgeschichte. Und damit wünscht Radio Enno einen schönen Dienstag.
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3: Guten Morgen, liebe Hörer. Am Mikrofon begrüßt Sie Lilly Firmer mit den aktuellen Aussichten für Ihre Region. Am heutigen Dienstag ist es nur teils durch Schleierwolken bedeckt. Ansonsten ist es trocken. Die Höchsttemperaturen liegen zwischen 24 und 27 Grad. Im Harz bei 22 Grad. Der Wind weht schwach bis mäßig aus südöstlicher Richtung. In der Nacht zum Sonntag ist es dann gering bewölkt. Es bleibt aber niederschlagsfrei. Die Tiefstwerte sinken auf 11 bis 7 Grad. Und nun kommen wir zu den Veranstaltungstipps. Denn Gehirnjogging, Kaffee und gute Laune. Heute Nachmittag wird in Nordhausen wieder gemeinsam gerätselt. Der ambulante Pflegedienst vom Seniorenwerk lädt alle Seniorinnen und Senioren zur gemütlichen Quizrunde ins Zuckerstübchen ein. Um 14 Uhr geht es schon los. In geselliger Runde stehen dann knifflige Schätzfragen, das Ergänzen alter Sprichwörter und die schönsten Schlager von früher auf dem Programm. Das ist die perfekte Gelegenheit, das Gedächtnis fit zu halten, in Erinnerung zu schwelgen und neue Kontakte zu knüpfen. Wer spontan noch dabei sein möchte, los geht es um 14 Uhr im Zuckerstübchen, im Zuckerweg 3a in Nordhausen. Da die Plätze in der Runde begrenzt sind, melden Sie sich am besten noch schnell telefonisch beim Seniorenwerk. Wir wünschen viel Spaß beim Miträtseln. Aber das war's noch nicht, denn der Dienstagabend wird laut, rhythmisch und extrem energiegeladen. Heute Abend um 18 Uhr verwandelt sich der Nordhäuser Stadtpark in eine Open-Air-Fitness-Arena. Treffpunkt ist direkt am Zollhäuschen in der Parkallee. Denn dort startet die nächste Runde der beliebten Aktion Sport im Park. Und heute steht etwas ganz Besonderes auf dem Plan. Drumstick Fitness. Falls Sie sich darunter noch nichts vorstellen können, schnappen Sie sich gedanklich zwei Trommelstöcke und komponieren Sie fette, treibende Beats mit einem harten Ganzkörperworkout. Unter der professionellen Anleitung von Trainerin Patricia Keim trommelt, springt und schwitzt ihr durch den Arm. Das Ganze fordert den Rhythmus, stärkt die Ausdauer und ist der absolute Geheimtipp, um nach einem langen Arbeitstag den Kopf komplett frei zu bekommen und den Alltagsstress einfach wegzupowern. Egal, ob Sie super sportlich sind oder nach langer Zeit mal wieder einsteigen wollen, jeder ist willkommen. Das Training ist für alle Alters- und Fitnessstufen geeignet. Komplett kostenlos. Und eine Anmeldung ist auch nicht nötig. Also, schnappt euch eure Sportsachen, eine Flasche Wasser und seid heute Abend um Punkt 18 Uhr am Stadtpark dabei. Rockt das Workout! Aber auch für unsere Bücherwürmer ist heute etwas dabei. Ein echtes Highlight für alle Film- und Musikfans. Heute Abend in Nordhausen um Punkt 19 Uhr lädt die Stadtbibliothek im historischen Ratssaal am Nikolaiplatz 1 zu einer ganz besonderen Lesung ein. Zu Gast ist heute kein geringerer als der bekannte Radio- und Filmjournalist Knut Elstermann. Er stellt an diesem Abend sein faszinierendes Werk Bach bewegt, der Komponist, im Film vor. Johann Sebastian Bach ist ja nicht nur ein Gigant der Musikgeschichte, sondern seine Werke haben auch unzählige Regisseure weltweit inspiriert. Knut Elstermann nimmt euch heute mit auf eine spannende Zeitreise und zeigt, wie Bachs Musik berühmte Filmszenen emotional auflädt, verändert und unvergesslich macht. Als Kenner der Filmwelt erzählt er dabei natürlich auch spannende Hintergrundgeschichten und Anekdoten von den Dreharbeiten. Wer diesen inspirierenden Kulturabend im wunderschönen Ambiente des Ratssaals nicht verpassen möchte, los geht es heute Abend um 19 Uhr in der Stadtbibliothek. Karten gibt es für 10 Euro direkt vor Ort. Schnappt euch eure Freunde und genießt einen Abend voller Musik und Filmgeschichte. Und damit wünscht Radio Enno einen schönen Dienstag.
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1: Liebe Freunde, jetzt gibt's wieder Satire bei Radio Enno mit den Gedanken eines Spinners und der Spinner am Mikrofon ist Rigo Fromm. Freunde, ich muss euch was erzählen. Ich saß neulich in Oldenburg mit einer Chinesenbraut so am Tisch. Ich hatte mir einen Zigeunerschnitzel bestellt. Und während ich wartete und unterm Tisch so ein bisschen an ihr rumfummelte, drehte sich so eine Ökotrulle oder vielleicht war es auch irgend so eine Sozenfrikette um und laberte mich voll, dass das nicht Zigeunerschnitzel heißt. Ich habe sie abtreten lassen und Shabawaki einfach ausgelacht. Und was ist passiert? Nichts. Absolut gar nichts. Ein paar andere haben sich dann umgedreht und haben mir mit der Polizei gedroht. Doch habe ich noch ein bisschen lauter gelacht. Gut, daraufhin bin ich dann aber rausgeflogen, aber nicht wegen meiner Handlungen oder meiner Worte. Nein, weil ich zu laut war. Aber das kann man verkraften. Na, hat euch die Geschichte gefallen? Das ist natürlich völliger Bullshit. Aber es hätte sich so abspielen können. Na gut, eine Zivilklage wegen Beleidigung oder einen fetten Shitstorm, damit muss man halt rechnen, aber den würde ich auch kriegen, wenn ich einen nerdy dummes Schwein oder dämlicher Assi nenne. Da habe ich aber in den 90er Jahren ganz andere Sachen ertragen müssen. Und jetzt überlegt mal, ich habe genau diese Worte über den Sender gejagt. Und jeder könnte es hören. Jeder Polizist, jeder Rechtsanwalt, jeder könnte es hören. Es wird mich aber niemand verklagen. Das Schlimmste, was mir passieren kann, dass mein Chef hier im Sender böse Briefe und Mails ertragen muss. Ja, aber die leitet er dann eh an mich weiter. Und kommt mir nicht wie Böhmermann und erzählt mir, das sei alles von der Kunst gedeckt. Kein Staatsanwalt und kein Richter würde diese komischen Satire-Kommentare von mir als Kunst einordnen. Mit Sicherheit nicht. Aber warum erzähle ich euch so einen Käse? Ich möchte euch veranschaulichen, dass dieser Quatsch von wegen, man darf ja nichts mehr sagen, völliger Unsinn ist. Solange wie wir noch eine demokratische Regierung haben, haben wir immer noch eine Redefreiheit. Und die nutze ich gerade. Dieser Blödsinn von ich darf ja nichts mehr sagen, wird euch von Idioten eingehämmert. Nichts anderes. Was eingeschränkte Redefreiheit oder gar Redeverbot bedeuten, erfahrt ihr, wenn ihr diese Gipsköpfe wählt. Dann dürft ihr sicher wieder Herr Hitler brüllen und typisch männlich die rechte Hand zum Gruße erheben. Aber ich gehe mal schnell rüber zu Ali und hol mir einen Döner. Dafür wanderst du dann in den Knast. Wegen Bereicherung von Nicht-Bio-Deutschen oder vielleicht wegen Hochverrat. Weil Ali könnt ihr von den 5,50 Euro Waffen kaufen. Und dafür verlierst du sogar deinen Kopf. Aber mach dir keinen Kopf. Bis dahin gibt's Ali hier schon lange nicht mehr. Also Leute. Glaubt nicht jeden Mist, der von irgendwelchen Idioten verbreitet wird. Lest zur Sicherheit doch mal unser Grundgesetz durch. Ja, genau das von der Deutschland GmbH, die ihr immer propagiert. Genau das, was euch schützt, wenn ihr wieder euren stumpfsinnigen Müll absondert, den ihr ja gar nicht mehr sagen dürft. Und dieses Grundgesetz wird so lange erhalten bleiben, wie es noch eine demokratische Regierung in Deutschland gibt. Aber entschuldigen muss ich mich an dieser Stelle jedoch. Und zwar bei allen Frauen und allen Ethnien, Entschuldigung, Volksgruppen, damit es auch jeder versteht, die ich zu Anfang beleidigt habe. Also Verzeihung bitte. Das waren die Gedanken eines Spinners hier bei Radio Enno. Und am Mikrofon war Rigo Fromm. 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
1: Guten Morgen, liebe Hörer. Am Mikrofon begrüßt sie Lilly Firma mit den aktuellen Aussichten für ihre Region. Am heutigen Dienstag ist es nur teils durch Schleierwolken bedeckt. Ansonsten ist es trocken. Die Höchsttemperaturen liegen zwischen 24 und 27 Grad. Im Harz bei 22 Grad. Der Wind weht schwach bis mäßig aus südöstlicher Richtung. In der Nacht zum Sonntag ist es dann gering bewölkt. Es bleibt aber niederschlagsfrei. Die Tiefstwerte sinken auf 11 bis 7 Grad. Und nun kommen wir zu den Veranstaltungstipps. Denn Gehirnjogging, Kaffee und gute Laune. Heute Nachmittag wird in Nordhausen wieder gemeinsam gerätselt. Der ambulante Pflegedienst vom Seniorenwerk lädt alle Seniorinnen und Senioren zur gemütlichen Quizrunde ins Zuckerstübchen ein. Um 14 Uhr geht es schon los. In geselliger Runde stehen dann knifflige Schätzfragen, das Ergänzen alter Sprichwörter und die schönsten Schlager von früher auf dem Programm. Das ist die perfekte Gelegenheit, das Gedächtnis fit zu halten, in Erinnerung zu schwelgen und neue Kontakte zu knüpfen. Wer spontan noch dabei sein möchte, los geht es um 14 Uhr im Zuckerstübchen, im Zuckerweg 3A in Nordhausen. Da die Plätze in der Runde begrenzt sind, melden Sie sich am besten noch schnell telefonisch beim Seniorenwerk. Wir wünschen viel Spaß beim Miträtseln. Aber das war's noch nicht, denn der Dienstagabend wird laut, rhythmisch und extrem energiegeladen. Heute Abend um 18 Uhr verwandelt sich der Nordhäuser Stadtpark in eine Open-Air-Fitness-Arena. Treffpunkt ist direkt am Zollhäuschen in der Parkallee, denn dort startet die nächste Runde der beliebten Aktion Sport im Park. Und heute steht etwas ganz Besonderes auf dem Plan. Drumstick Fitness. Falls Sie sich darunter noch nichts vorstellen können, schnappen Sie sich gedanklich zwei Trommelstücke und komponieren Sie fette, treibende Beats mit einem harten Ganzkörperworkout. Unter der professionellen Anleitung von Trainerin Patricia Keim trommelt, springt und schwitzt ihr durch den Arm. Das Ganze fordert den Rhythmus, stärkt die Ausdauer und ist der absolute Geheimtipp, um nach einem langen Arbeitstag den Kopf komplett frei zu bekommen und den Alltagsstress einfach wegzupowern. Egal, ob Sie super sportlich sind oder nach langer Zeit mal wieder einsteigen wollen, jeder ist willkommen. Das Training ist für alle Alters- und Fitnessstufen geeignet. Komplett kostenlos. Und eine Anmeldung ist auch nicht nötig. Also, schnappt euch eure Sportsachen, eine Flasche Wasser und seid heute Abend um Punkt 18 Uhr am Stadtpark dabei. Rockt das Workout. Aber auch für unsere Bücherwürmer ist heute etwas dabei. Ein echtes Highlight für alle Film- und Musikfans. Heute Abend in Nordhausen um Punkt 19 Uhr lädt die Stadtbibliothek im historischen Ratssaal am Nikolaiplatz 1 zu einer ganz besonderen Lesung ein. Zu Gast ist heute kein geringerer als der bekannte Radio- und Filmjournalist Knut Elstermann. Er stellt an diesem Abend sein faszinierendes Werk Bach bewegt, der Komponist, im Film vor. Johann Sebastian Bach ist ja nicht nur ein Gigant der Musikgeschichte, sondern seine Werke haben auch unzählige Regisseure weltweit inspiriert. Knut Elstermann nimmt euch heute mit auf eine spannende Zeitreise und zeigt, wie Bachs Musik berühmte Filmszenen emotional auflädt, verändert und unvergesslich macht. Als Kenner der Filmwelt erzählt er dabei natürlich auch spannende Hintergrundgeschichten und Anekdoten von den Dreharbeiten. Wer diesen inspirierenden Kulturabend im wunderschönen Ambiente des Ratssaals nicht verpassen möchte, los geht es heute Abend um 19 Uhr in der Stadtbibliothek. Karten gibt es für 10 Euro direkt vor Ort. Schnappt euch eure Freunde und genießt einen Abend voller Musik und Filmgeschichte. Und damit wünscht Radio Enno einen schönen Dienstag.
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3: Guten Morgen, liebe Hörer. Am Mikrofon begrüßt Sie Lilly Firma mit den aktuellen Aussichten für Ihre Region. Am heutigen Dienstag ist es nur teils durch Schleierwolken bedeckt. Ansonsten ist es trocken. Die Höchsttemperaturen liegen zwischen 24 und 27 Grad. Im Harz bei 22 Grad. Der Wind weht schwach bis mäßig aus südöstlicher Richtung. In der Nacht zum Sonntag ist es dann gering bewölkt. Es bleibt aber niederschlagsfrei. Die Tiefstwerte sinken auf 11 bis 7 Grad. Und nun kommen wir zu den Veranstaltungstipps. Denn Gehirnjogging, Kaffee und gute Laune. Heute Nachmittag wird in Nordhausen wieder gemeinsam gerätselt. Der ambulante Pflegedienst vom Seniorenwerk lädt alle Seniorinnen und Senioren zur gemütlichen Quizrunde ins Zuckerstübchen ein. Um 14 Uhr geht es schon los. In geselliger Runde stehen dann knifflige Schätzfragen, das Ergänzen alter Sprichwörter und die schönsten Schlager von früher auf dem Programm. Das ist die perfekte Gelegenheit, das Gedächtnis fit zu halten, in Erinnerung zu schwelgen und neue Kontakte zu knüpfen. Wer spontan noch dabei sein möchte, los geht es um 14 Uhr im Zuckerstübchen, im Zuckerweg 3a in Nordhausen. Da die Plätze in der Runde begrenzt sind, melden Sie sich am besten noch schnell telefonisch beim Seniorenwerk. Wir wünschen viel Spaß beim Miträtseln. Aber das war's noch nicht, denn der Dienstagabend wird laut, rhythmisch und extrem energiegeladen. Heute Abend um 18 Uhr verwandelt sich der Nordhäuser Stadtpark in eine Open-Air-Fitness-Arena. Treffpunkt ist direkt am Zollhäuschen in der Parkallee, denn dort startet die nächste Runde der beliebten Aktion Sport im Park. Und heute steht etwas ganz Besonderes auf dem Plan. Drumstick Fitness. Falls Sie sich darunter noch nichts vorstellen können, schnappen Sie sich gedanklich zwei Trommelstücke und komponieren Sie fette, treibende Beats mit einem harten Ganzkörperworkout. Unter der professionellen Anleitung von Trainerin Patricia Keim trommelt, springt und schwitzt ihr durch den Arm. Das Ganze fordert den Rhythmus, stärkt die Ausdauer und ist der absolute Geheimtipp, um nach einem langen Arbeitstag den Kopf komplett frei zu bekommen und den Alltagsstress einfach wegzupowern. Egal, ob Sie super sportlich sind oder nach langer Zeit mal wieder einsteigen wollen, jeder ist willkommen. Das Training ist für alle Alters- und Fitnessstufen geeignet. Komplett kostenlos. Und eine Anmeldung ist auch nicht nötig. Also, schnappt euch eure Sportsachen, eine Flasche Wasser und seid heute Abend um Punkt 18 Uhr am Stadtpark dabei. Rockt das Workout. Aber auch für unsere Bücherwürmer ist heute etwas dabei. Ein echtes Highlight für alle Film- und Musikfans. Heute Abend in Nordhausen um Punkt 19 Uhr lädt die Stadtbibliothek im historischen Ratssaal am Nikolaiplatz 1 zu einer ganz besonderen Lesung ein. Zu Gast ist heute kein geringerer als der bekannte Radio- und Filmjournalist Knut Elstermann. Er stellt an diesem Abend sein faszinierendes Werk Bach bewegt, der Komponist, im Film vor. Johann Sebastian Bach ist ja nicht nur ein Gigant der Musikgeschichte, sondern seine Werke haben auch unzählige Regisseure weltweit inspiriert. Knut Elstermann nimmt euch heute mit auf eine spannende Zeitreise und zeigt, wie Bachs Musik berühmte Filmszenen emotional auflädt, verändert und unvergesslich macht. Als Kenner der Filmwelt erzählt er dabei natürlich auch spannende Hintergrundgeschichten und Anekdoten von den Dreharbeiten. Wer diesen inspirierenden Kulturabend im wunderschönen Ambiente des Ratssaals nicht verpassen möchte, los geht es heute Abend um 19 Uhr in der Stadtbibliothek. Karten gibt es für 10 Euro direkt vor Ort. Schnappt euch eure Freunde und genießt einen Abend voller Musik und Filmgeschichte. Und damit wünscht Radio Enno einen schönen Dienstag.
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1: Die Einführung in allerletzter Minute. Jules Massenet, Werther. Lyrisches Drama in 4 Akten. Dichtung von Édouard Blot, Paul Millet und Georges Hartmann. Nach Die Leiden des jungen Werther von Johann Wolfgang von Goethe. In französischer Sprache mit deutschen Übertiteln. Premiere am Theater Nordhausen am 25. September 2026. Eine Stückeinführung von Juliane Hirschmann, Dramaturgin am TN Loos. Manchmal ist die Liebe aussichtslos, schmerzhaft. Manch einer zerbricht sogar daran. Schon viele Geschichten wurden dazu erzählt. Eine von ihnen ist die von Charlotte und Werther in Jules Massenets Oper Werther. Sie handelt von einer Liebe, die keine Zukunft hat. Von einem Mann, der seinem Herzen folgt und daran zugrunde geht. Und von einer Frau, die ihrem Herzen nicht folgen kann und daran ebenfalls zerbricht. Grundlage für diese Oper ist der Briefroman »Die Leiden des jungen Werther« von Johann Wolfgang von Goethe. Diesen Roman kennt vermutlich fast jeder, wenigstens dem Titel nach. Erstmals erschienen im Jahre 1774 zur Leipziger Buchmesse, verbreitete er sich wie ein Lauffeuer und wurde zum ersten Bestseller der deutschen Literatur. Eine ganze Generation fühlte sich damals von Werther verstanden. Von seiner Empfindsamkeit, seiner Leidenschaft, seinem Aufbegehren gegen eine Welt, in der Vernunft und gesellschaftliche Regeln mehr zählten als die eigenen Gefühle. Mehr als 100 Jahre später, in den 1880er Jahren, machte der französische Komponist Jules Massenet daraus eine Oper. Und aus Werthers Briefen wurde ein intensives, hochemotionales Seelendrama, das bis heute fasziniert. Im Mittelpunkt Werther und Charlotte. Er verliebt sich in sie, sie liebt ihn ebenfalls. Aber Charlotte hat ihrer sterbenden Mutter versprochen, einen anderen zu heiraten, Albert. Und so nimmt die Tragödie ihren Lauf. Charlotte versucht, ihre Gefühle zu verdrängen und ihrer Pflicht nachzugehen, gerät dabei aber immer mehr in eine innere Not. Werther kann nicht loslassen und verstrickt sich tiefer und tiefer in die unmögliche Liebe, bis es schließlich zum Schlimmsten kommt. Werther nimmt sich selbst das Leben. Charlotte bleibt als gebrochene Frau zurück. Die ganze emotionale Wucht dieser tragischen Geschichte hat Jules Massenet in seiner Oper in Töne gefasst. Seine Musik ist leidenschaftlich, klangintensiv und einfach überwältigend. Für Regisseur Matthias Kitter stehen in diesem Drama der Emotionen die Wahrhaftigkeit der Gefühle an vorderer Stelle. Sein Fokus liegt auf jeder einzelnen Figur, auf den starken, intimen Momenten. In Verbindung mit der Intensität der Musik, dem Bühnenbild und den Kostümen von Birte Wahlbaum sowie Videoprojektionen von Maria-Lena Groschop entstehen höchst eindrückliche Bilder. Das Bühnenbild kombiniert einen inneren und einen äußeren Raum. Steht der große Bühnenraum mit seinen handschriftlichen Zitaten aus dem Goethe-Roman für die Seelenlandschaften der Protagonisten, so etabliert der darin integrierte, fahrbare Kasten die Enge und auch Trostlosigkeit der bürgerlichen Welt. Matthias Kitter verlegt die Geschichte in das Jahr 1913, in eine autoritäre, vom Protestantismus geprägte Gesellschaft kurz vor dem Ersten Weltkrieg. In eine Welt, in der Gehorsam und gesellschaftliche Erwartungen über dem persönlichen Glück stehen. Zu welch einer Tragödie das führen kann, zeigt seine Inszenierung. Die Partien sind ausschließlich mit Sängerinnen und Sängern des TN Loos besetzt. Mit Kyung-Hang Seo in der Titelrolle, Rina Hirayama als Charlotte und Florian Tavic als ihr Ehemann Albert, Yuval Oren in der Rolle von Charlottes Schwester Sophie und schließlich Thomas Kohl als strenger Vater von Charlotte und Sophie sowie Statisterie. Eine tragende Rolle hat auch der Kinderchor des Theaters Nordhausen. Natürlich spielt das Loh-Orchester Sondershausen. Die musikalische Leitung liegt mit Jakob Pschöbitschin in den Händen eines Gastes, zuletzt Gewinner renommierter Dirigierwettbewerbe. Die Oper Werther ist eine bewegende Geschichte über die Liebe, über Verstrickungen, die nicht aufzulösen sind und über Gefühle, die stärker sind als jede Vernunft. Zu erleben ab dem 25. September am Theater Nordhausen. Die Einführung in allerletzter Minute.
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1: Guten Morgen, liebe Hörer. Am Mikrofon begrüßt Sie Lilly Firmer mit den aktuellen Aussichten für Ihre Region. Am heutigen Dienstag ist es nur teils durch Schleierwolken bedeckt. Ansonsten ist es trocken. Die Höchsttemperaturen liegen zwischen 24 und 27 Grad. Im Harz bei 22 Grad. Der Wind weht schwach bis mäßig aus südöstlicher Richtung. In der Nacht zum Sonntag ist es dann gering bewölkt. Es bleibt aber niederschlagsfrei. Die Tiefstwerte sinken auf 11 bis 7 Grad. Und nun kommen wir zu den Veranstaltungstipps. Denn Gehirnjogging, Kaffee und gute Laune. Heute Nachmittag wird in Nordhausen wieder gemeinsam gerätselt. Der ambulante Pflegedienst vom Seniorenwerk lädt alle Seniorinnen und Senioren zur gemütlichen Quizrunde ins Zuckerstübchen ein. Um 14 Uhr geht es schon los. In geselliger Runde stehen dann knifflige Schätzfragen, das Ergänzen alter Sprichwörter und die schönsten Schlager von früher auf dem Programm. Das ist die perfekte Gelegenheit, das Gedächtnis fit zu halten, in Erinnerung zu schwelgen und neue Kontakte zu knüpfen. Wer spontan noch dabei sein möchte, los geht es um 14 Uhr im Zuckerstübchen, im Zuckerweg 3A in Nordhausen. Da die Plätze in der Runde begrenzt sind, melden Sie sich am besten noch schnell telefonisch beim Seniorenwerk. Wir wünschen viel Spaß beim Miträtseln. Aber das war's noch nicht, denn der Dienstagabend wird laut, rhythmisch und extrem energiegeladen. Heute Abend um 18 Uhr verwandelt sich der Nordhäuser Stadtpark in eine Open-Air-Fitness-Arena. Treffpunkt ist direkt am Zollhäuschen in der Parkallee. Denn dort startet die nächste Runde der beliebten Aktion Sport im Park. Und heute steht etwas ganz Besonderes auf dem Plan. Drumstick Fitness. Falls Sie sich darunter noch nichts vorstellen können, schnappen Sie sich gedanklich zwei Trommelstöcke und komponieren Sie fette, treibende Beats mit einem harten Ganzkörperworkout. Unter der professionellen Anleitung von Trainerin Patricia Keim trommelt, springt und schwitzt ihr durch den Arm. Das Ganze fordert den Rhythmus, stärkt die Ausdauer und ist der absolute Geheimtipp, um nach einem langen Arbeitstag den Kopf komplett frei zu bekommen und den Alltagsstress einfach wegzupowern. Egal, ob Sie super sportlich sind oder nach langer Zeit mal wieder einsteigen wollen, jeder ist willkommen. Das Training ist für alle Alters- und Fitnessstufen geeignet. Komplett kostenlos. Und eine Anmeldung ist auch nicht nötig. Also, schnappt euch eure Sportsachen, eine Flasche Wasser und seid heute Abend um Punkt 18 Uhr am Stadtpark dabei. Rockt das Workout! Aber auch für unsere Bücherwürmer ist heute etwas dabei. Ein echtes Highlight für alle Film- und Musikfans. Heute Abend in Nordhausen um Punkt 19 Uhr lädt die Stadtbibliothek im historischen Ratssaal am Nikolaiplatz 1 zu einer ganz besonderen Lesung ein. Zu Gast ist heute kein geringerer als der bekannte Radio- und Filmjournalist Knut Elstermann. Er stellt an diesem Abend sein faszinierendes Werk Bach bewegt, der Komponist, im Film vor. Johann Sebastian Bach ist ja nicht nur ein Gigant der Musikgeschichte, sondern seine Werke haben auch unzählige Regisseure weltweit inspiriert. Knut Elstermann nimmt euch heute mit auf eine spannende Zeitreise und zeigt, wie Bachs Musik berühmte Filmszenen emotional auflädt, verändert und unvergesslich macht. Als Kenner der Filmwelt erzählt er dabei natürlich auch spannende Hintergrundgeschichten und Anekdoten von den Dreharbeiten. Wer diesen inspirierenden Kulturabend im wunderschönen Ambiente des Ratssaals nicht verpassen möchte, los geht es heute Abend um 19 Uhr in der Stadtbibliothek. Karten gibt es für 10 Euro direkt vor Ort. Schnappt euch eure Freunde und genießt einen Abend voller Musik und Filmgeschichte. Und damit wünscht Radio Enno einen schönen Dienstag.
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2: 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Sie hören die Radioreise mit Alexander Tauscher. Ich grüße Sie. Diesmal heißt es Budapest City Lights, die ungarische Hauptstadt mit dem, was man gesehen und erlebt haben muss. Wir beginnen ganz entspannt in einem der vielen Heilbäder und auch damit ist viel Geschichte verknüpft. Dann schauen wir uns den neuen alten Königspalast an, das historisch wiedererschaffene auf dem Budaberg, und laufen über die Fischerbastei zum weltberühmten Parlamentsgebäude. Höhepunkt ist ganz sicher Budapest by Night auf dem Schiff über die schöne blaue Donau. Das sind Sie, unsere Gäste in Budapest.
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4: Szép jó napot kívánok, szeretettel. Üdvözlöm a hallgatókat innét Budapestről. Ich begrüße Sie aus Budapest.
5: Szabó Gergely vagyok, szeretettel köszöntök mindenkit Budapesten. Idegenvezetőként dolgozom Budapesten is.
6: Üdvözlöm Önöket, Veszelovszky Zsuzsa vagyok, és szeretném bemutatni Önöknek a Szent István.
2: Wer jetzt Bahnhof verstanden hat, keine Bange, wir haben einen Übersetzer mit an Bord. Also, ganz viel Spaß diesmal im Land der Magyaren.

0: Das ist die Radioreise, die Sie zu neuen Horizonten bringt und damit Reiselust wecken soll. Im Studio Alexander Tauscher, herzlich willkommen hier bei uns in dieser Show. Diesmal tauchen wir in das Stadtleben von Budapest ein, im indirekten und zu Beginn auch im direkten Sinne. Bevor wir all die Orte besuchen, die auf keiner Budapest-Reise fehlen sollten, tauchen wir nämlich im berühmten Széchenyi-Thermal- und Schwimmbad in das wohlig warme Wasser ein und damit auch in die ungarische Badekultur. Das Széchenyi wurde Anfang des 20. Jahrhunderts gebaut im Stile der Renaissance, ist eines der größten Thermalbäder in Europa. Mit 76 Grad kommt das Wasser aus der Quelle an die Oberfläche und hat dann in den Becken immer noch so zwischen 35 und 37, teilweise auch 39 Grad. Mit Silvia Sinneger habe ich mich auf eine überdachte Aussichtsbank gesetzt, über diesen großen Badekomplex geschaut und wir haben einfach mal das bunte Treiben im Széchenyi-Bad Revue passieren lassen.
1: Wir sind sehr stolz darauf, dass wir hier in Budapest 13 Thermalbäder, Heilbäder betreiben. Széchenyi ist natürlich das berühmteste, aber Budapest ist die einzige Hauptstadt in der Welt, wo Sie so viele historische Thermalbäder finden können. Und Budapest ist die einzige Hauptstadt in der Welt, wo Sie so viele Quellen finden. Weil unter Budapest gibt es 118 Thermalquellen. Das gibt sechs historische Thermalbäder, das heißt, das über 100 Jahre alt ist. Aber wir haben Thermalbäder, das über 400 Jahre alt sind. Und das ist immer eine sehr schöne Idee, dass dieselbe Thermalbecken benutzen kann, wie mein Vater oder Großvater das gemacht hat.
0: Wir beneiden Sie, Sylvie, und wir sprechen gleich über all die Bäder, die Sie haben, wollen aber zuvor noch mal in die Geschichte eintauchen. Diese Bäder haben ja eine lange Tradition und gehen zum Teil auch auf die römische Zeit zurück.
1: Ja, sehr schön. Unsere Thermalkultur fängt von den römischen Zeiten ab. Die zweite Legion wurde hier in Budapest in der Buddha-Seite ihre Stadt erbaut geworden und in damals wurde schon 15 Thermalbäder benutzt. Das ist auch eine ganz lustige Geschichte, dass diese Thermalbäder müssen erst einmal die noblen Männer benutzen, dann die Soldaten und manchmal auch die Frauen. Also das war auch so immer. Die Badekultur hängt erstmal von den Männern ab. Aber wir sind sehr, sehr glückliche Situation, dass unsere Badekultur hat sehr viele Entwicklungen. Diese goldene Periode für die römische Bade war eine sehr, sehr bedeutende. Und goldene Periode für uns waren von der Zeit für die türkischen Zeiten, weil damals wurde die so schöne Thermalbäder wie Rudas oder Kiraybad erbaut worden. Das sind über 500 Jahre alt. Für die Römer benutzten das eine Erlebungsbad, so sie haben für Spaß gemacht, aber für die Türken war das eine ganz andere Bedeutung. Sie müssten die Seele clean machen sozusagen.
0: Ja, so dieses Baderitual, vergleichbar mit dem Hammam-Ritual.
1: Ja, eben. Aber die Türken haben auch hier sehr viele Quellen gefunden. Deswegen haben wir Ilice und keine Hammam. Weil in Türken finden sie lieber Hammam. Das heißt, in der Mitte, in der Kuppel, diese achteckige Kuppel, sie ist eine ganz große Stein. Sie hitzen das, spritzen dann Wasser und das gibt diesen Dampf, die Rituale machen. Aber hier in Ungarn, sie finden das Quellen und über die Quellen haben sie diese achteckige Badehose, weil in den Koran steht, das Baden kann man nur über heiligen Quellen. So, das geht nicht, dass sie das Wasser von anderen Orten da reinholen. So, deswegen in Türken finden sie Hammam mit keinem Wasser, aber bei uns in Ungarn, in Budapest, finden sie Ilice.
0: Und haben die Türken dann auch all diese prunkvollen Säulen errichtet? Ist es auch aus der türkischen Zeit?
1: Ja, so das gibt's hier in Budapest noch drei solche Bäder. Aber natürlich hier die Széchenyi, die Gellért, die anderen historischen Thermalbäder sind von einem anderen Zeitraum erbaut worden. Und natürlich die vierte ganz wichtige Periode von den goldenen Zeiten ist das Anfang des 20. Jahrhunderts, wo die so schönen größten Thermalbäder wie hier das Széchenyi oder das Szentgellért Bad.
0: Das ist die K&K-Zeit jetzt gemeint, ja?
1: Ja, eben. Dieses Széchenyi war die erste Thermalbad in der Pestzeit. Wieso unsere Thermalbäder nur in der Buddha-Zeit erbaut wurden. Ja. Aber da gibt es in der Ende 18. Jahrhundert bekannte Ingenieur Zsigmondy. Er hat gesagt, das kann nicht sein, dass so viele Quellen in der Buddha-Zeit finden kann, aber keine in der Pestzeit. Und er brauchte 10 Jahre lang, bis er das erste ursprüngliche Quelle von dem Pestseide gefunden hat, das ist die Quelle von Széchenyi. Der Budaörsseide Quelle sind ungefähr 45 Grad. Hier in der Pestseide die Quellen sind 76 wow. Grad.
0: Aber eben nicht im Becken, sondern na, wie ja, sie rauskommen, wird, ja, sonst ja, eben. Würden wir fast zerkochen.
1: Aber wir brauchen nicht das Wasser wärmen, wir müssen abkühlen.
0: Sehr schön, ökologisch in diesen Zeiten.
1: Ja, eben, ja, ja, ja. Und wir benutzen natürlich das Energie, das Heilwasser, auch für Heizungen von dem ganzen Gebäude. Und wir geben das Energie, das Heilwasser zu dem So, was es gegenüber für das Széchenyi gibt. Auch die Hippos haben unser Wasser, so die Hippos leben in unserem Wasser.
0: Das ist doch super, wenn man in Zeiten hoher Energiepreise so viel Energie verschenken kann. Also ich denke, Budapest kann sich glücklich schätzen, solche Schätze unter der Oberfläche zu haben. Etwa 1500 Mineralwasserquellen werden in ganz Ungarn genutzt. Obwohl hier strengere Vorschriften gelten als in anderen Teilen der Welt, gibt es davon mehr als 200 Quellen, die nachweislich eine Heilwirkung haben. Budapest gilt als die Königin der Badestädte. Keine andere Hauptstadt der Welt hat so viele Thermalbäder wie eben die ungarische. Seit mehr als 2000 Jahren tauchen die Budapester und ihre Gäste in den Heilbädern und den Thermalquellen ins Wasser ein. Die Römer schufen die Grundlage für diese florierende Badekultur und die Türken hatten während ihrer Besatzung im 15. und 16. Jahrhundert neue Badetempel gebaut, die bis heute betrieben werden. Silvia Cinage.
1: Das Széchenyi damals wurde erbaut als größte Thermalbad in ganz Europa. Bis jetzt ist eine der größten Thermalbad. Wir haben hier 21 Becken, auch Schwimmbecken, aber mehrmals Thermalbecken mit Heilwasser. Das ist ein bisschen anders wie in Deutschland, weil wir dürfen noch die Heilwasser so benutzen, wie das von der Erde kommt. Wir haben keine Zirkulation, so dieser okay. Filtersystem in diesem Becken. Jeden Abend, wir putzen die Becken, da kommt das Reinwasser von den Quellen da. Und okay. dann, wir machen das natürlich ganzen Tag lang, dass wir geben neues Wasser okay. und runter das.
0: Kein Chlor fügen Sie bei?
1: Nein. Nein,
0: sehr gut.
1: Nicht in diesem.
0: Denn wir sehen ja auch verschiedene Farben. Wir haben einmal das Schwimmbad blau, ja. schimmernd, der andere Pool auch
1: ja.
0: und der andere grün.
1: Ja.
0: Ist das nur die Fliese? Oder
1: ja,
0: ist das
1: ist der Fliese. Ah, ja,
0: ich dachte schon irgendein Schwefel oder was?
1: Nein, das ist derbe Wasser, aber der Fliese ist ein ganz bisschen anders. Innenseite, das sind kleinere Bäder.
0: Was für Heilstoffe sind in dem Wasser, Silvia?
1: Mehr als 2000 Heilstoffe per Milligramm.
0: Klingt sehr viel, ja.
1: Ja, ganz, ganz viel. Unsere Heilwasser sind Magnesium, Hydrocarbonat, auch sehr viele Mineralstoffe.
0: Es gibt 2000 Heilstoffe in einem Milligramm?
1: Ja.
0: Das heißt, es ist für jeden eigentlich gesund oder gibt ja, es besondere eben. Indikationen für ja, Rückenleiden, Herz?
1: Das ist für alles.
0: Für alles, 2000.
1: Für die Bewegungskrankheiten ist das erste Mal ganz, ganz gesund. Aber wissen Sie, das Thermalwasser deswegen so wunderbar, das gibt es nicht nur für die Bohnen, sondern auch für die Haut und auch für die Seele, aber auch für die Gehirne sehr wichtig.
0: Erfrischt das Gehirn, die
1: ja,
0: Synapsen?
1: Ja, das Heilwasser kommt erst einmal zu dem Gehirn. Und von dem Gehirn gibt es die verschiedenen Wege zu den Bewegungs. Deswegen sagt man, wenn Sie 3 Stunden in unseren Bädern relaxen, werden Sie so, als Sie neugeboren wären. So,
0: schade, ich habe nur 1 Stunde Zeit. Aber
1: oh, Sie müssen mal zurückkommen.
0: Ich komme zurück.
1: Ja, ja, ja. Weil auch in Széchenybad gibt es sehr viele Saunas, Dampfbad, ja. sehr viele andere Service sozusagen. Sagen. Natürlich Private Medical Konzeptionen, Palmhaus. Wir haben eine ganz separat medizinische Abteilung, wo nur die Kranken reingehen sollen. Und da gibt es Physiotherapie. Wir sagen auch für die jungen Leute. Und da gibt es schon sehr viele junge Leute.
0: Sehr viele junge Menschen
1: hier,
0: auf jeden Fall.
1: Weil das ab 20 hat schon jede verschiedene Bewegungsprobleme. Deswegen die Prävention ist viel wichtiger. Dass hier kommt Leute, nicht nur touristische Sachen, auch die Ungarische, die Budapester benutzen das. Ein Treffpunkt, ein Lebensbad. Sie können hier vor der Abendessen oder nach dem Kino eine sehr schöne Zeit noch verbringen. Schön. Und deswegen machen wir hier in dem Seçeni jeden Samstagabend ein sogenanntes Party. Aber von 10 Uhr machen wir hier draußen mit Musik, mit Lights, natürlich mit ein bisschen Alkohol. Konnte es das auch sein?
0: Muss auch sein, natürlich. Muss es auch bei sein. Jungen Menschen.
1: Und wir haben schon sehr viele junge Leute, die das sehr lieben.

0: deswegen ist es sehr gut, weil am nächsten Tag, so am Sonntag, kommen sie wieder, weil das Wasser sehr gut, wenn man betrunken ist.
1: Entzieht den Alkohol. Ja.
0: Ja. Und es ist ganz, ganz wichtig, dass junge Leute das zu zeigen, dass der Mama, der nicht nur für die älteren Leute benutzt.
2: Ja. Diese heißen Partys gehen in diesem historischen Bad bereits seit Mitte der 1990er Jahre abends über die Bühne. In den Pools und am Beckenrand wird mit Licht und elektronischer Musik schweißtreibend gefeiert. Es sind vor allem junge Menschen, die sich diesen Spaß geben. Oft junge Menschen, die die perfekte Badefigur haben und dementsprechend auch Selfies in die Welt schicken. Hunderte Bikinis und Badeshorts sind zu sehen. Es wird mit Schaum geworfen, getanzt wird, getrunken. Das Ganze nennt sich eben The Grand Budapest Bath Party. Wenn ein Ausblick durch die UNESCO geschützt ist, ja, dann müssen wir dieses Bild doch unbedingt hier akustisch einfangen. Das Budapester Donaupanorama ist Teil des Weltkulturerbes. Dazu zählt der Burghügel und die Burg selbst, innerhalb deren mittelalterlichen Festungsapparat sich der Burgpalast und eben auch das historische Wohnviertel befinden. Der Burgpalast, der auch als Königspalast oder auch als königliche Burg bekannt ist, nimmt den gesamten südlichen Teil des Burgberges ein. Es ist sowohl das größte Gebäude Ungarns als auch das am höchsten gelegene. Mit dem nationalen Hausmann-Programm wurde der Burgpalast und andere historische Gebäude in diesem Ensemble aufwendig rekonstruiert. Darüber sprach ich mit Christina Sikotta. Sie ist die stellvertretende Generaldirektorin der Burgtaubmannschaft.
3: Wo wir sitzen, das ist der sogenannte Burgpalast in Buda. Haben wir einen schönen Blick auf die Kuppel des Palastes. Dieser Palast wurde an der Jahrhundertwende vom 19. zum 20. Jahrhundert gebaut. Und die Kuppel ist eher sozialrealistisch, wie sie aussieht. Das ist deshalb, weil nach dem Zweiten Weltkrieg, wo ein wesentlicher Teil des Palastes zerstört wurde, aber ein großer Teil der beschädigten Gebäude hätten gerettet werden können. Aber trotzdem hat die damalige kommunistische Staatsregierung sich so entschieden, dass die Gebäude nicht gerettet werden müssen, sondern aus ideologischen Gründen abgerissen werden müssen.
1: Wie wir, ich bin ja auch DDR-Bürger, gesagt haben, Ruinen schaffen ohne Waffen. Ja. Das heißt, man hat Gebäude bewusst verfallen lassen.
3: Ja, genau. Und der Palast wurde nach dem Zweiten Weltkrieg renoviert sozusagen, aber nur teilweise und sehr vereinfacht.
1: Sehr vereinfacht. Und deswegen erleben wir jetzt, Christina, etwas, was man selten noch in europäischen Hauptstädten erlebt, dass man nach Jahrzehnten dahin kommt und es entsteht eine neue Altstadt. Das heißt, wer um die Jahrtausendwende hier in Budapest war, erst recht 90er, 80er Jahre davor, erlebt einen anderen Burgberg, wenn er jetzt hierher kommt. Also wir erleben einen völlig neu gestalteten Burgberg mit völlig auch neuen ikonischen Gebäuden.
3: Ja, also ich glaube, viele Nationen, wie wir Ungarn auch, haben sozusagen symbolische Orte. Dabei verstehen wir solche Orte, auf die wir stolz sind oder für die wir kämpfen. Und wenn wir einen Blick auf die ungarische Geschichte werfen, dann können wir sagen, dass für uns Ungarn die Burg in Buda so ein symbolischer Ort ist.
1: Ein ikonisches Symbol. Welche Bedeutung hat es für die Ungarn?
3: Die Burg ist nicht einfach eine Gesamtheit sämtlicher Gebäude, sondern für uns Ungarn ist die Burg ein Symbol. Also eine Bastion sozusagen von der ungarischen Freiheit, eine Bastion des staatlichen und kirchlichen Lebens Ungarns oder eine Bastion der Kultur.
1: Und es gingen hier auch große historische Akte über die Bühne, zum Beispiel die Krönung von Franz Josef zum König, also K&K-Zeit.
3: Also Franz Josef wurde im Jahre 1867 zum König gekrönt. Da hatte sich herausgestellt, dass der Burgpalast einfach zu klein war. Und es war zunehmend nötig gewesen, den Palast auf dem Boder Burgberg zu erweitern und umzubauen. Diesen Umbau und Erweiterung wurde von dem bedeutendsten Architekten dieser Epoche, von Alois Hausmann, geleitet. Dank seiner Arbeit wurde der königliche Palast in Buda zu einem der bedeutendsten und renommiertesten Gebäudekomplexe von Europa.
1: Zu diesem neuen Burgkomplex gehören viele wichtige Gebäude und immer wieder entstehen auch neue. Welche sollte man hier sehen als Besucher, wenn ich als Budapest-Besucher auf den Burgberg komme?
3: Also ich empfehle unbedingt die Reithalle, das Gebäude der Hauptwarte zu besichtigen und die sogenannte südliche Verbindungsflügel. Hier befindet sich der sogenannte St. Stephans Saal, ein historischer Saal, der vollkommen in der ursprünglichen Form wieder aufgebaut und erstellt wurde. Ein Prachtraum, das muss unbedingt gesehen werden.
1: Dann die ungarische Nationalgalerie, was erlebt der Besucher hier?
3: Also in dem Palast befinden sich mehrere Institutionen, zum Beispiel die Nationalgalerie, weil es gibt auch andere, zum Beispiel das Budapester Historische Museum und die Nationalbibliothek. In der Nationalgalerie befindet sich die größte öffentliche Sammlung der ungarischen bildenden Kunst.
1: Dieses Hausmann-Projekt hat eine ganz besondere Bedeutung auch für Budapest.
3: Ja, wir haben das Ziel mit diesem Programm, dass das Burgviertel wieder ein Teil von der Hauptstadt wird. Wir möchten, dass der Palast und das Palastviertel wieder in dem Glanz von der Jahrhundertwende strahlt.
2: Der Berg von Buda strahlt wieder in altem Glanz. Buda aber bitte mit einem D schreiben, wir sind ja nicht in Asien. Das große Projekt eines neuen prächtigen Burgberges in Budapest, unter anderem mit dem Palais des Erzherzogs Josef oder auch dem Turm des ungarischen Nationalarchivs, alles im neuen alten Kern von Budapest. Die märchenhafte Fischerbastei ist zweifelsfrei eine der berühmtesten Sehenswürdigkeiten von Budapest. Aber nicht mal 10 Gehminuten südwärts auf dem Budaberg lockt nun ein ebenso prächtiges Ensemble die Besucher an. Denn mit der Rekonstruktion des Burgviertels hat sich dieser Teil der ungarischen Hauptstadt absolut verändert. Erklärt uns gleich Christina Sikota und blickt auf die Geschichte des Burgpalastes zurück. Mitte des 13. Jahrhunderts ließ nämlich König Béla IV., wer kennt ihn nicht, den Béla IV., auf diesem schmalen Plateau des Berges eine Burg errichten. Auf Befehl König Ludwigs I. wurden nur Jahrzehnte später Teile abgerissen und dann eine neue Burg errichtet. Und so wurde der Palast dann zum Sitz und zur Residenz ungarischer Königsfamilien. Daran erinnert nun auch dieser renovierte, ikonische Komplex.
4: Budapest, Budapest, Budapest, ist die Stadt, wo sich's leben lässt. Ich sag im Vertrauen, da gibt's schöne Frauen, da gibt's auch den schönsten Wein.
1: Bisher war immer Fischerbastei der Ort, wo man unbedingt in Budapest gewesen sein musste. Ist nach wie vor so, Sie wollen ein Gegenstück auch zur Fischerbastei darstellen?
3: Nicht unbedingt, sondern wir möchten, dass die Touristen nicht nur die andere Seite der Donau von der Palais fotografieren, sondern dass sie hier Zeit verbringen, also in dem Palais. Und dazu brauchen sie Attraktionen, immer neue Erlebnisse.
1: Und da ist zum Beispiel eben das Angebot hier mit verschiedenen Museen. Sicher auch kulinarisch gibt es hier einiges.
3: Also ich würde empfehlen, in dem damaligen Gebäude der Hauptwarte einen Rast zu machen. Denn es gibt hier solche kulinarische Besonderheiten wie zum Beispiel Kaiserschmarrn, Budapester Art und Wiener Art. Also hier kann man das ausprobieren.
1: Was wäre der Unterschied zwischen dem Kaiserschmarrn, den wienerischen, den österreichischen kennen die meisten, und dem ungarischen?
3: Also das hängt davon ab, womit die Kaiserschmarrn serviert werden. Mit Zwetschgen, also mit Pflaumen oder mit Apfelmus.
1: Zwetschgen ist dann ungarisch, Apfelmus österreichisch?
3: Oder umgekehrt.
1: Auch so etwas wie die Dobusch-Schnitte oder die Kremmer-Storte, so etwas auch aus der K&K-Zeit gibt es hier?
3: Ja, es gibt auch Konditoreien in dem Burgviertel. Diese Süßigkeiten würde ich dort ausprobieren.
1: Das ist einmal das Burgviertel kulinarisch, die Museen haben wir. Und dann kann man ja ganz bequem rüberlaufen zur Fischerbastei.
3: Also von hier aus 15 Minuten zu Fuß ist die Fischerbastei und die Matthiaskirche. Die muss man unbedingt auch gesehen werden.
1: Und auf dem Weg dahin eine große engelsgleiche Figur, ein Plateau gleich neben ihrem neuen Burgviertel. Was wird hier dargestellt?
3: Dreifaltigkeitsstatue. Das ist der Matthiaskirche gegenüber.
1: Und da eröffnet sich ja das Panorama, das klassische auf Budapest, wenn Sie es mal beschreiben. Das ist das, was man von Postkarten kennt, aber vielleicht sieht man noch mehr als eben das Bild auf der Postkarte.
3: Also von hier aus können wir auch das wunderschöne Gebäude des Parlaments sehen oder die Basilika, der St. Stephansdom, und kann man von dem Plateau auch den Gellértberg sehen.
1: Und natürlich der Blick in der Abenddämmerung ist fantastisch, ja, wenn die Sonne untergeht.
3: Ja, wenn die Stadt beleuchtet ist und die Donau so glänzt, dann ist es wirklich etwas Besonderes.
1: Auch Sonnenaufgang, weil die Sonne ja im Osten aufgeht, man hat sie von der anderen Seite kommend. Würden Sie empfehlen, als Tourist eher morgens oder eher abends hierher zu kommen?
3: Ja, und es ist sehr interessant zu beobachten, dass die Touristen, die mit der Zeitverschiebung hier sind, manchmal ganz, ganz früh hierher kommen und den Sonnenaufgang auch von hier aus genießen. Ich glaube, es lohnt sich, einmal so früh aufzustehen, weil das ist wirklich eine wunderschöne Aussicht und ganz andere Lichter als am Abend.
1: Die Aussicht zum einen, und zum anderen eignet sich ja so ein Areal auch für Musik, für Konzerte jeglicher Art. Was gibt es hier an regelmäßigen Konzerten zu erleben?
3: Also sowohl hier in dem Palastviertel, auch im Burggartenbazar organisieren wir im Sommer Freilichtsprogramme. Es gibt im Burggartenbazar eine Freilichtsbühne, die Musik von ganz verschiedenen Stilen, Jazzmusik, Volksmusik. Es gibt auch Freilichtskino. Also es lohnt sich auch im Sommer an solchen Programmen teilzunehmen. Dann kriegt man einen Biss auch aus der ungarischen Kultur.
1: Und man kriegt auch einen kleinen Hauch von ungarischer Politik. Als ich gerade hier vorbei lief, ist uns der Ministerpräsident mit dem Auto davon gefahren. Das heißt, man kommt hier sehr, sehr nah ran an den Präsidenten, aber auch an den Ministerpräsidentenpalast.
3: Das Gebäude der ehemaligen Karmelitenkloster ist heute der Sitz des Ministerpräsidenten. Und gleich daneben der Alexanderpalast oder Sándor Palota, wie wir den nennen, ist der Sitz der Präsidenten der Republik.
1: Staatspräsident, Ministerpräsident sitzen hier oben. Glauben Sie, dass irgendwann der Burgberg sogar das Symbolbild von Budapest wird? Noch ist es ja meist das Parlament, was man zeigt, wenn man ein Bild zeigt. Vielleicht noch die Fischerbastei, aber dann doch eher das Parlament. Glauben Sie, dass der Burgberg irgendwann das Zeug dazu hat? Er hat ja schon die Größe des Petersdoms in Rom fast hier.
3: Also ich glaube, dazu müssen die internationalen Besucher mitkriegen, was wir schon im Herzen haben, dass die Burg ein Symbol der ungarischen Geschichte und der ungarischen Kultur ist. Wir brauchen, dass die Burg und der Burgpalast wieder in dem Glanz der Jahrhundertwende erstrahlt.
2: Der Burgpalast im Glanz der Jahrhundertwende. Wer so einen Regentag wie ich in Budapest erwischen sollte, der kann sich ganz bequem auch durch die drei Museen im Burgpalast von Budapest durcharbeiten. Wenn man das gesamte Areal besichtigen will, sollte man sich vielleicht sogar einen ganzen Tag dafür Zeit nehmen. Die Zeit haben wir nicht, denn auf uns wartet noch viel mehr in Budapest. Zum Beispiel eine Panoramafahrt über die schöne blaue Donau. Später wartet der Heldenplatz auf uns und zum Abschluss noch, ja, ein ganz entspanntes Bad in den Budapester Heilquellen. Wie immer an dieser Stelle, auf Weiterhören.

0: richtet auf eure Lauscher, denn hier spricht der Tauscher. Der Alexander grüßt sie alle miteinander und wünscht auf diese Weise eine schöne Radioreise. Es ist mir ein Fest heute in Budapest. Als der prächtige Saal des Burgpalastes gebaut wurde, war dies der Höhepunkt ungarischer Handwerkskunst. Es war ein Werk der besten Künstler und Handwerker der damaligen Zeit. Im Zweiten Weltkrieg, völlig zerstört, wurde er im Jahr 2021 wieder aufgebaut und steht nun mit seiner Ausstellung für jedermann offen. Susanna Wieslowska führt uns durch diesen wiederaufgebauten St. Stephansaal im Burgpalast. Dieses Prachtwerk wurde anhand nämlich von alten Fotos, von Plänen und auch von Stuffmustern wiederentdeckt und konstruiert. Und Gheorghe Szabo, unser späterer Budapest-Guide, der übersetzt dieses Gespräch.
1: Ezután sajnos Budapest ostroma miatt, mint ahogy a királyi palota 65%-a, ez a terem is...
2: 1944-45 im Zweiten Weltkrieg ist Budapest sehr stark beschädigt und zerstört worden. Auch der Königspalast war betroffen besonders. Sehr große Schäden hat das Gebäude, auch von innen waren die Räume komplett zerstört. Auch dieser Raum ist zum Opfer gefallen und danach auch einige falsche Entscheidungen haben dazu geführt, dass dieser Saal ein Teil einer Modernisierung, ein damaliger Umbau passierte, wo dann nicht originalgetreu, sondern einfach ein Ausstellungsraum des Budapester Historischen Museums wurde daraus, aber nicht originalgetreu rekonstruiert wurde. Unsere Besucher können den Saal so sehen, wie es ausgesehen hat. Es hat 6 Jahre gedauert, die Renovierung, die Rekonstruktion. Das ist eine 1:1-Kopie des ursprünglichen St. Stephan-Saales, weil auch die Materialien so aufwendig und so ausgewählt wurden, dass es genau dem früheren Zustand des Raumes entsprechen. Dieser Saal wurde als erster von den repräsentativen Räumen des Königspalastes rekonstruiert, weil da haben wir die meisten Dokumente. Besondere Materialien wurden verwendet bei der Rekonstruktion wie ursprünglich, und zwar für die Ungarn besonders wichtige Zsolnay-Keramik. Zsolnay-Keramik-Manufaktur hat fast die ganze Innengestaltung des Raumes produziert, und zwar so die Kamine, die verschiedenen Gemälde sind aus Keramik, also das ist aus der Zsolnay-Keramik-Manufaktur in Südungarn. An der Wand die Materialien, das ist aus Holz, das ist Walnussholz, und die Vergoldung, das ist etwa 3 bis 4 Kilogramm Blattgold ist per Hand hier montiert an dieser Fläche, und das gibt dann diese Besonderheit.
1: 4 Kilo Füstaranyat használtak fel és kézzel készült. 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
2: Auf dem Boden, das ist dieser besondere Parkett, wo auch dann Walnuss und außerdem Eiche und Mahagoni Holz ist dabei.
1: Teremnek úgymond a legdrágább és a legértékesebb anyaga a különböző textiliák.
2: Wertvollste und ganz besonderes Material des Saales, das in die verschiedenen Textilien.
1: A falkárpitok tiszta selyemből készültek el, és látható rajtuk egy magyaros díszítés, a kettős kereszt és a Szent Korona.
2: Der Material ist rein Seide und ungarische Dekoration, das ist das historische Doppelkreuz, das ungarische Doppelkreuz da anzufinden. Wir haben Glück gehabt, weil von diesen Textilien einige wenige Materialreste noch geblieben sind von der Originaleinrichtung, und so konnten die ursprünglichen Materialien gut wieder rekonstruiert werden.
1: A falkárpitokból, úgyhogy ez alapján is sikerült újraalkotni ezt a mostani falkárpitot. És most már ezek nem kézzel szőtt függönyök.
2: Die 2 Vorhänge, die aus insgesamt 4 verschiedenen Einheiten bestehen, sind auch aus Seide. Die werden nicht mehr per Hand hergestellt, aber trotzdem bis zu 30.000 Arbeitsstunden sind hier.
1: Igénybe, hogy a 2 függönyt elkészítsék. Még egy érdekesség, hogy a századfordulós palotának ezt a dísztermét akkor...
2: Damals bei der ursprünglichen Errichtung dieses Saales hauptsächlich ungarische Künstler waren zuständig hier für die ganze Innengestaltung. Das ist ein Unterschied zu der jetzigen Rekonstruktion, dass dieses Mal, das war eine sehr breite internationale Zusammenarbeit, also mit vielen ausländischen Künstlern auch, die dabei geholfen haben.
1: Viszont ez a bizonyos teremben nagyon sok segítséget kaptunk külföldről, és tehát egy nemzetközi összefogásnak az eredmény.
0: Susanna Wieslowska. Übrigens war der St. Stephanssaal auf der Weltausstellung 1900 in Paris mit einem Hauptpreis ausgezeichnet worden. So schön die Gebäude im Burgpalast sind, es ist Zeit, nun endlich mal Budapest im vollen Panorama zu sehen. Budapest ist auch für Bahnfreunde interessant. Eine historische U-Bahn verbindet wichtige Punkte der Stadt auf der Pester Seite. Und auf den Budaberg bringt eine Standseilbahn die Besucher vom Ufer der Donau. An der Bergstation, wobei der Berg wirklich kein alpiner Gipfel ist, habe ich mir mit Budapest-Guide Gyorgyli Szabo das Panorama der Stadt ein wenig angeschaut.
3: Budapest, Budapest.

0: ilyen ügyfakadás.
1: Standseilbahn ist eine Bahn, die ursprünglich als eine Art öffentliches Verkehrsmittel gebaut wurde. Eröffnet schon 1870. Hier oben waren damals Büros, Ministerien, Regierungsviertel, Ministerpräsidentsamt. Und für die Mitarbeiter

0: touristische Attraktion ist natürlich auch eine gute Möglichkeit, ins Burgviertel zu kommen. Es gibt jetzt auch Alternativen heutzutage schon.
1: Genau, es gibt den Bus oder eben auch zu Fuß die schöne Treppe hinauf.
0: Es gibt direkte Buslinien, die auch jetzt über die renovierte Kettenbrücke fahren dürfen. Nach einer langen Renovierungszeit über 2 Jahre und nach einer langen Diskussion wurde entschieden, dass über die neu renovierte Kettenbrücke keine Privatwagen mehr rüberfahren dürfen, also nur Linienbusse und Taxis fahren jetzt rüber. Also diese direkte Linienbusse verbinden die Innenstadt auf der anderen Seite, auf der Pester Seite mit dem Burgviertel. Das ist auch eine Möglichkeit. Oder zu Fuß kann man auch hoch. Der Burghügel ist ja nicht so sehr hoch, also wir sind etwa 50 Meter höher als unten die Straßen.
1: Die Kettenbrücke hat eine Verjüngungskurve bekommen, sie strahlt wieder neu, sie war ein wenig in die Jahre gekommen.
0: Also im Zweiten Weltkrieg sind alle Brücken gesprengt worden. Es gab 5 Brücken in Budapest vor dem Zweiten Weltkrieg. Alle sind gesprengt worden und nachher natürlich auch wegen zeitlichen Druck und auch finanziellen Möglichkeiten war die Renovierung natürlich nicht wirklich sehr aufwendig. Diese Renovierung, die haben dann ein paar Jahrzehnte gehalten, aber die Brücken schon in den letzten Jahrzehnten mehr und mehr renovierungsbedürftig geworden und wurden nach und nach die Brücken renoviert. Und seit 2023 ist es wieder in der alten Form sehr schön und mit den Linienbussen und Taxis kann man auch fahren.
1: Sogar Doppelstockbusse, man kommt sich gleich vor wie in London hier.
0: Ja, diese Doppelstockbusse, das sind die Hop-on-Hop-off-Busse. Da gibt es auch mehrere Anbieter, die natürlich ähnliche Strecke fahren, aber mit diesen Bussen kann man die wichtigsten Sehenswürdigkeiten auch sehr gut erreichen. Aber parallel funktioniert das auch mit den normalen öffentlichen Verkehrsmitteln. Budapest hat ein sehr gutes öffentliches Verkehrsnetz, die sogar die beiden Seiten miteinander verbinden, auch U-Bahnen, Straßenbahnen und Busse. Also mit einer Tageskarte oder 3-Tageskarte oder mit der Budapest-Karte kommt man da sehr gut auch mit den normalen öffentlichen Verkehrsmitteln zu den Sehenswürdigkeiten.
1: Gierke, wir sind hier nicht alleine, um uns sind viele Besucher, weil es ist einer der Top-Aussichtsorte, um auf Budapest zu schauen, gerade jetzt auch, wenn die Sonne sich etwas neigt, also so kurz vor der Dämmerung.
0: Das ist immer eine besonders beliebte Zeit, auch Fotos zu machen, also diese blaue Stunde sozusagen, also wenn die Sonne gerade hier hinter dem Burgberg im Westen runtergeht, macht man die schönsten Bilder auf die Stadt, also da ist sicherlich das Burgviertel als Aussichtspunkt eines oder vielleicht das beliebteste Ziel von Besuchern.
1: Oder eben gleich ein paar hundert Meter links von uns, also nach Norden zu die Fischerbastei, dann direkt mit dem Blick aufs Parlament. Was würdest du sagen, welcher Ort ist toller zum Abendfotografieren? Hier direkt am Burgberg oder an der Fischerbastei?
0: Beides natürlich. Es hängt davon ab, wie weit man das Parlament fotografieren möchte. Das Parlament sieht man am besten von der Fischerbastei. Hier von der Seilbahnstation hat man eher einen schöneren Blick zu der Kettenbrücke und zu der Stephansbasilika drüben in der Pöster Innenstadt. Abends mit der Beleuchtung ist das Parlament wirklich besonders spektakulär. Deswegen also mit Beleuchtung ist vielleicht die Fischerbastei ist eine noch bessere Möglichkeit.
1: Hier sehen wir neben der Brücke noch ein schickes Haus, ein Grand Hotel der alten Zeit.
0: Das ist neulich ein Hotel, aber das Gebäude selber ist eines der berühmten Jugendstilgebäude der Stadt, der Gresham Palast. Gresham war eine englische Versicherungsgesellschaft. Also ursprünglich war das ein Bürohaus der Versicherungsgesellschaft, ein tolles Kaffeehaus war im Erdgeschoss. Das Gebäude wurde verstaatlicht und nach einer sehr chaotischen Privatisierungsgeschichte ist später das Four Seasons eröffnet worden. Das gilt jetzt so als eines der besten Hotels der Stadt, wo auch zahlreiche weltberühmte Besucher, Künstler, Sänger, Politiker übernachten. Noch dazu hat dieses Gebäude diese besondere Lage. Also direkt auf der Achse der Kettenbrücke ist der Haupteingang. Und wenn man hier auf der Budaseite diese Achse verlängert, dann kommt der Tunnel unter dem Burgberg. Und wenn man dann im Präsidentensuite übernachtet, dann geht man raus zum Balkon. Das ist genau in der Mitte. Also hat man diese Achse, dass man durch die Kettenbrücke und durch den Tunnel genau das Licht am Ende des Tunnels auf der westlichen Seite des Burghügels auch sieht.
1: Das ist doch wirklich erhellend, wenn man in diesen Zeiten das Licht am Ende des Tunnels sieht. Wir schauen über das Lichtermeer einer Stadt, die Operettenkünstler zu wirklich tollen Werken inspiriert hatte. Eine Stadt der großen Herrscher und der prachtvollen Denkmäler dieser Stadt. Und die Stadt der Helden, jedenfalls auf einem ganz großen Platz. In der ungarischen Hauptstadt gehen klassische Konzerte von Weltrang über die Bühne. Ist doch Budapest die Stadt von Liszt und Bartok. So treten an der Donau regelmäßig die begabtesten Dirigenten, Sänger und Musiker auf. Ein Paradebeispiel dafür sind die von Liszt gegründete Musikakademie sowie auch die nahegelegene ungarische Staatsoper. Budapest-Guide Györgyi Szabó führt uns in dieser Etappe zunächst zum berühmten Heldenplatz, auf Ungarisch auch Hözök Tere. Er befindet sich am nordöstlichen Ende der breiten Andrassy-Straße. Es ist der Ort, an dem Ungarn seiner Helden gedenkt.

0: Für die sogenannte Millenniumsfeier entstanden. In Budapest ist die sogenannte Millenniumsfeier ein besonders wichtiges Ereignis gewesen für die Stadtentwicklung. Das war 1896.
1: Ungarn. Also nicht das Millennium, an das sich uns Sterbliche noch erinnern.
0: So ist das. In Ungarn haben wir zwei Millenniumsfeier in den letzten Jahrhunderten gehabt. 2000 war natürlich auch eine wichtige Millenniumsfeier, aber für Budapest ist 1896 ein wichtigeres Millenniumsjahr gewesen. Das war die 1000-Jahres-Feier der Landnahme der Ungarn. Also die 7 Stämme der Ungarn sind 896 in dieses Land gekommen und dafür wurde ein großes repräsentatives Denkmal auf dem damaligen Millenniumsplatz errichtet und auch die U-Bahn-Linie gebaut, die als zweite U-Bahn Europas oder erste in Kontinentaleuropa eine besondere Rolle hat, auch für die Millenniumsfeier 1896, damals noch unter dem Namen Franz Josef Millenniums Untergrundbahn entstanden.
1: Eine schöne Bahn, nicht so prachtvoll wie andere, aber auch im alten Stil und sie ist sehr schnell und zügig noch.
0: Die ist sehr schnell und deshalb fühlt man sich das sehr schnell. Ist eine Linie, die unter der Andrassy-Straße, unter der Hauptprachtstraße der Stadt fährt. Ist 1996, als die U-Bahn 100 Jahre alt war, so wieder rekonstruiert worden. Die Stationen der U-Bahn-Linie sind fast wie kleine Museumsräume, auch mit Zsolnay Keramik, Fliesen an der Wand.
1: Mit diesen alten Säulen auch und auch die alten Schilder noch aus der Gründerzeit.
0: So ist das. Also die Schilder, die Säulen, das ist also eine Rekonstruktion, die so weit wie möglich alles unten in den Stationen so hergerichtet hat, wie sie früher waren.
1: Da steigt man am Heldenplatz aus, nach diesem großen Platz mit mächtigen Säulen, auch ein großer Platz, um Demonstrationen aller Art abzuhalten.
0: Das stimmt. Also am Heldenplatz gibt es öfters Veranstaltungen. Das können auch Konzerte sein, Sportveranstaltungen. Manchmal gibt es sogar provisorische Pferderennbahn um den Platz herum. Aber tatsächlich gibt es zahlreiche Demonstrationen und Kundgebungen in Budapest, auch am Heldenplatz.
1: Und dort können wir dann auch sehen, ein Stadtmodell von Budapest?
0: Dieses Modell ist im Gebäude des Ethnographischen Museums, ist also direkt neben dem Heldenplatz, wo sogar nicht nur ein Modell zu sehen ist, sondern ein sehr großes Modell, was die Stadt 1910 zeigt. Also praktisch am Ende dieser großen Entwicklungszeit der Stadt. Und ein anderes Modell zeigt dann die Rekonstruktion des Stadtparkes. Es werden sehr viele neue Museen gebaut und dieses Projekt präsentiert das andere Modell.
1: Also wir haben diese zwei Pole, einmal den Buddha-Teil, der Berg, und einmal Pest. Gibt es die Fixpunkte hier, Burg und Fischerbastei, Parlament und Heldenplatz. Was sollte man noch auf der anderen, auf der Pest-Seite sehen?
0: Pest-Seite ist heutzutage besonders beliebt auch die Besichtigung des jüdischen Viertels. Die Synagoge gehört zu den größten Synagogen der Welt mit etwa 3000 Sitzplätzen aus dem 19. Jahrhundert. Da haben wir auch die Stephansbasilika, die aber auch gute Aussichtsmöglichkeit bietet. Die Kuppel der Stephansbasilika ist 96 Meter hoch. Also auch kein Zufall. 1896 in der Zeit der Millenniumsfeier gebaut. Und das gilt genauso für die Kuppel des Parlaments. Also beide Gebäude sind genau 96 Meter. Kirche und Staat haben dann die gleiche Höhe gehabt. In der kommunistischen Zeit hat man das dann natürlich verändern müssen. Ein roter Stern oben am Parlament sorgte dafür, dass die Kuppel des Parlaments höher war.
1: Natürlich.
0: Und nach der Wende ist dann wieder gleiche Berechtigkeit, gleiche Höhe, die Stephansbasilika und das Parlament. Die beste Seite ist eher die Seite, wo die jetzige Innenstadt, die Einkaufsstraßen, die Fußgängerzonen, die Donaupromenade, also wo das Nachtleben, das Unterhaltungsviertel, die Theater, Opernhaus, Operettentheater, diese Art von Unterhaltungsmöglichkeiten, die findet man viel mehr auf der Pester Seite als auf der historischen Budder Seite.

0: Wir werden jetzt ja noch diesen Abend ausklingen lassen mit einer Bootsfahrt. Und ich freue mich auf den Perspektivwechsel, weil von oben ist es natürlich toll. Aber vom Wasser sieht man vielleicht einiges, was man von hier nicht so sehen wird.
1: Auf jeden Fall ist das vor allem vom Pester Donauufer zum Burgviertel und zu dem früheren Königspalast und Fischerbastein Matthiaskirche eine sehr schöne Sicht. Auch deswegen ist kein Zufall, dass diese Straßenbahnlinie, die auf der Pesterseite ja, fährt, direkt am Ufer, das ist die Linie 2 und die 23, das ist eine besonders beliebte touristische Sehenswürdigkeit auch, wo man fast wie auf einer Schifffahrt mit der Straßenbahn am Donauufer entlang dem ganzen Innenstadt Donauufer von Norden vom Parlament bis nach Süden fahren kann.
0: Diese Straßenbahn neben der Straße am Donauufer ist wirklich eine Empfehlung wert, denn so nah fährt selten eine Tram an den Dampfern vorbei. Viele Städte der Welt würden gern den Titel Stadt der Brücken tragen. Viele Städte haben diesen Titel verdient, deswegen ist er auch nicht einer Stadt zuzuordnen. Aber Budapest hat auf jeden Fall alle Voraussetzungen, in diesen Club aufgenommen zu werden. Insgesamt 9 Hauptbrücken teilen die ungarische Hauptstadt in 2 Bereiche, Buda und Pest. Die Brücken über die Donau wurden in mehreren Runden gebaut, sodass sie aus heutiger Sicht aus verschiedenen architektonischen Bauweisen stammen. Durch diese Brücken gleiten wir nun ganz sanft hindurch auf unserer Fahrt mit dem Citadella-Schiff nach dem Motto Budapest by Night mit Guide Gergely Szabo.
1: Bootsfahrt in Budapest, das ist wirklich ein Muss. Es gibt unterschiedliche Möglichkeiten. Tagsüber kann man natürlich auch sehr schöne Bootsfahrten machen, teilweise auch auf der Margareteninsel auszusteigen und so bei Tageslicht die Stadt zu sehen. Aber besonders beliebt sind die Bootsfahrten immer abends. Die Beleuchtung der Stadt ist ganz besonders. Und in Budapest haben wir die meisten besonderen Sehenswürdigkeiten der Stadt direkt am Donauufer. Man kann praktisch von der Nähe der Elisabethbrücke mit mehreren Gesellschaften losfahren. Das man kann auswählen, da gibt es unterschiedliche Möglichkeiten. Abends sind diese Fahrten meistens eine Stunde und fährt man nach Süden zuerst bis zu dem Nationaltheater. Das ist also das südliche Ende der engeren Innenstadt.
0: Da ist dann auch eine neuere Brücke?
1: Eine neue Brücke, die Rákóczi-Brücke, die ist von den 90er Jahren. Also in der engeren Innenstadt ist das die neueste Brücke. Also bis dahin fährt man runter, man fährt vorbei an dem Gellert-Thermalbad, an der Markthalle, die frühere Franz-Josef-Brücke, die inzwischen Freiheitsbrücke heißt. Und dann kommt man im Süden praktisch bei dem neuen Athletikstadion raus, das für die Athletik-WM 2023 gebaut wurde. Und dieses neue kulturelle Zentrum mit dem Palast der Künste und mit dem Nationaltheater. Und dann wendet man und fährt man nach Norden. Die abendlichen Rundfahrten, die wenden in der Regel vor der Margareteninsel. Bedeutet also das Parlament und die besonders schöne Sicht dann auf das Burgviertel hoch, also von unten von der Donau zum Königspalast und zu der Fischerbastei und zu der Matthiaskirche.
0: Okay. Kann man in der Donau eigentlich baden bei euch in Budapest?
1: Also generell gibt es ein Verbot, aber es gibt einige Stellen schon, wo es im Sommer erlaubt ist. In Budapest auf jeden Fall ist es im Norden der Budaseite am sogenannten Römerufer erlaubt. Man sieht dann auch manchmal Leute, die in die Donau zu gehen zum Baden bei der Margareteninsel, aber das ist dort nicht so ganz erlaubt. Auf jeden Fall ist die Margareteninsel eine beliebte das Erholungsgebiet, eine Grünfläche, eine sehr schöne Grünanlage mit 2 Thermalhotels. Also da gibt es auch Kuren wirklich auf der Insel. Es gibt eine Freilichtbühne, im Sommer viele Musicals, Konzerte, Operetten und außerdem sehr schöne Gärten, einen japanischen Garten, einen Rosengarten. Es gibt einen Springbrunnen mit Musik und mit Lichtspielen abends vom Frühling bis Herbst auf der Margareteninsel und natürlich Sportmöglichkeiten. Das ist das beliebteste Joggingstrecke der Stadt. Also 5 Kilometer ist eine Runde auf der Insel.
0: Glaube ich, wer kann schon sagen, dass auf einer Insel joggen kann in der Stadt.
1: Ja, und dann kann man natürlich dann auch so verbinden, dass man an der Donau entlang ein bisschen noch joggt. Also dieser Aussicht, dieser schöne mit den Sehenswürdigkeiten direkt an der Donau, das ist schon ein besonderes Erlebnis, sicherlich.
0: Flussaufwärts, etwas nördlich von Budapest, gibt es dann nochmal eine größere Insel auch?
1: Das ist die Szentendre-Insel. Das ist schon eine Insel mit einer Länge von mehr als 30 Kilometern und da gibt es mehrere Dörfer drauf und da geht es Richtung Donauknie. Das ist ein landschaftlich auch besonders schönes Gebiet, wo die Donau durch ein Mittelgebirge fließt, also mehrere Bogen macht und am Ende einen 90-Grad-Bogen nach Süden macht. Und das ist das eigentliche Donauknie. Aber auch historisch eine besonders wichtige Region Ungarns, wo die ursprüngliche Hauptstadt Ungarns, Esztergom, mit der größten Basilika liegt. Budapest.

0: alle Kameras nach rechts, weil wir jetzt wirklich am Parlament vorbeifahren, an diesem hell beleuchteten.
1: Parlament ist natürlich mit der abendlichen Beleuchtung neben der Kettenbrücke vielleicht, das sind die beiden Gebäude, die am schönsten, am spektakulärsten beleuchtet sind.
0: Viele Kreuzfahrtschiffe legen hier an, das sind Touren, die dann von Amsterdam teilweise kommen, aber auch von Wien oder von Passau, die dann auch über 2 Nächte hier bleiben.
1: Das ist unterschiedlich, das hängt vom Programm ab, es gibt kürzere, die eine Woche fahren sind, die kommen meistens von Passau und fahren dann auch zurück nach Passau und halten an unterschiedlichen Orten auf dem Weg hierhin und auf dem Weg zurück. Und es gibt längere Fahrten, die beginnen tatsächlich in Amsterdam und in 2-3 Wochen unterwegs sind sie und die kommen dann hier zum Schluss in Budapest.
0: Das muss man natürlich alles selbst buchen und selbst zahlen, aber es gibt ja, Jürges, die Budapest-Card, die zumindest den öffentlichen Nahverkehr beinhaltet und auch Vergünstigungen hat für gewisse Museen.
1: Das ist so eine Touristenkarte, es gibt unterschiedliche zeitliche Möglichkeiten, also für wie viele Tage man diese Budapest-Card dann buchen kann. Das kann man im Voraus online auch schon bestellen oder kann man einfach vor Ort auch am Flughafen verkaufen. Das ermöglicht dann wirklich die kompletten öffentlichen Verkehrsmittel kostenlos zu benutzen und es gibt dann Ermäßigungen in verschiedenen Museen oder freien Eintritt in Museen oder Ausstellungen bei verschiedenen Programmen.
0: Und auch noch wichtig für unsere Hörer zu wissen, dass bargeldlose Zahlen ist in Ungarn fast schon Usus.
1: Fast. Also meinen Gästen würde ich immer sagen, dass sie Bargeld praktisch ganz wenig, also eventuell für irgendwelche Trinkgelder oder zum Beispiel öffentliche Toiletten, aber generell ist es sehr verbreitet. Auch die kleinsten Summen kann man mit Karte zahlen.
0: Ist es für dich noch etwas Besonderes, abends das zu sehen hier? Ich meine, du siehst das einmal die Woche sicher.
1: Ich sehe es sehr häufig, aber trotzdem, also wenn man abends so eine Schifffahrt auf der Donau macht oder von der Fischerbastei bei schönem Sonnenschein, schönem Licht runterschaut, davon kann man nicht satt werden.
0: Eine knappe Stunde dauerte die Fahrt unter den bekannten Brücken der Budapester Innenstadt. Als ich die Kreuzfahrtschiffe im Hafen vor Anker sah, hätte ich am liebsten gleich noch eine längere Runde auf der Donau hingelegt, vielleicht da auch mal hier von Budapest aus in Richtung Belgrad. Ungarn ist bekannt für seine besonderen Landschaften, wie zum Beispiel die Pusta, Europas größte Graslandschaft. Viele Urlauber zieht es nach wie vor an den Balaton, den Plattensee. Das fast 200 Quadratkilometer große Gewässer ist der größte Binnensee Mitteleuropas. Unweit davon in Heves liegt der größte natürliche Thermalsee der Welt. Nicht nur da, im ganzen Land spielt der Bädertourismus eine wichtige Rolle, auch in der Hauptstadt Ungarns kann bestens gebadet werden. Silvia Sinege von der Budapester Heilbädergesellschaft und dazu der Pusta-Fox, diesmal als Amor an Budapest.

0: Es gibt ja, Silvia, dieses Bild, wo ältere Menschen, aber auch Jüngere im Wasser sitzen und Schach spielen.
1: Ja.
0: Ist das hier im Seychelles-Bad?
1: Da drüben in der Thermabad sind schon 3 Leute da, weil ein muss zuschauen, das ist ganz sicher. So, die sind unsere Stammgäste, so diese Gäste, die ein Jahrcard haben. Das heißt, sie kommen jeden Tag in dem gleichen Zeitpunkt zum Seychelles. Auch hier in der Seychelles wurde schon Schachweltmeisterschaft schon organisiert.
0: Und die sitzen dann stundenlang im Wasser mit ihrem Schachbrett?
1: Ja, eben stundenlang.
0: Und nun sind wir ja hier im Seychelles-Bad, aber es gibt über ein Dutzend Heilbäder in Budapest.
1: Ja.
0: Als Tourist, wenn man jetzt wirklich nur einen Tag hat, was würden Sie sagen? Seychelles ist...
1: Das ist immer so, wenn jemand fragt, welchen von meinen Kindern am liebsten habe. Das ist so schwer zu sagen. Natürlich, Seychelles ist das Größte und vielleicht das...
0: Prachtvollste auch?
1: Ja, nein, für die Gellert würde ich sagen, das ist das Schönste. Ich sage immer, Seychelles ist das Temple of Heilbäder, Gellert ist das Museum vor dem Heilbäder, weil auch in Gellert würden Sie so viele schöne Sachen sehen. Seychelles ist sehr viele Gäste in selber Zeit da sind. Sie werden sehen, dass hier in diesem Zeit gibt es von 60 nationale Leute da dabei sind. Vom Spanien, wir haben auch so deutsche Leute hier, von der UK, von Brasilien, überall in der Welt. Ich würde schon vorschlagen, wenn Sie mal nach Budapest kommen, zählen Sie so, dass während der 3 oder 4 Tage jeden Tag müssen Sie eine...
0: Auf jeden Fall. Genau, vielleicht ja beginnen mit Seychelles und enden mit Gellert Bad.
1: Ja, ja, ja.
0: Und dann hat man gesunde Knochen, einen guten Geist.
1: Ja, ja. Ja, ja, ja.
0: Wie oft gehen Sie noch, Silvia, ins Bad?
1: Ja, das ist eine schwere Frage. Nicht so viel, wie ich das möchte, aber schon, ich mag alles, so wirklich. Ich mag auch diese Seychelles, wo so viele Leute sind. Ich kann sehr viel mit den Gästen sprechen im Wasser und das ist ganz toll zu hören, dass sie haben es noch nie was sowas erlebt. Aber da gibt es auch in Budapest ganz kleine Thermabad, wo wir wie eine Familie leben mit den anderen Gästen. So. Ja, ich bin glücklich sozusagen, weil ich habe eine ganz tolle Möglichkeit, jede von denen benutzen.
0: Ja, man müsste Budapester sein und jede Woche mehrfach ins Heilbad gehen. Das wäre ein Leben. 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Und damit sage ich goodbye, au revoir, ciao, adios, do svidania und toba bochania, totsians, haida, farewell, anchio, ayowomba, gülgül, do vegienia, ilakwa und shalom. Und in Budapest sagt man wislat. Und hier kommt sie nochmal, die Joleska aus Budapest.
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3: Hallo, ich bin Christina Sikota, und ich hoffe, Sie bald in Budapest wiedersehen zu können. Viszont hallásra, viszont látásra, Sikota Krisztina voltam, és remélem, hamarosan találkozunk Budapesten.
4: Szabó Érgei idegenvezető voltam, és remélem, hogy tetszett a városunk, és remélem, hogy hamarosan személyesen is találkozhatunk itt Budapesten egy-egy városnézés során. Frau Gergely Szabó, Fremdenführer von Budapest, und ich hoffe, dass Ihnen dieser Besuch in Budapest gefallen hat, und vielleicht werden wir uns auch in der Zukunft persönlich noch bei einer Stadtführung in Budapest treffen.
1: Nagyon örülök, hogy itt volt velünk. 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Mindenkinek szép napot kívánok. Ich wünsche Ihnen einen ganz tollen Aufenthalt. Bitte kommen Sie zurück nach Budapest und benutzen Sie unsere Bäder.
0: So feurig geht's in Budapest zu. Bleiben Sie schön reisefreudig, meine Damen und Herren, denn es gibt noch mindestens 1000 Orte in dieser Welt zu entdecken. In diesem Sinn, wie immer, bis bald.

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1: So, hallo, Auguste Sandner hier. Sie hören Radio Enno und ich bin nicht allein im Studio. Ich habe mir wie immer, eigentlich fast wie immer, es ist fast schon üblich, einen Gast ins Studio geholt. Sönke Schnitzer ist bei mir. Hallo.
2: Hi, ich freue mich sehr.
1: So, dich kennt man noch nicht so gut in Nordhausen. Du bist ganz frisch ans Theater Nordhausen gekommen, jetzt mit dieser Spielzeit.
2: Genau.
1: Wo warst du vorher?
2: Ich war im Theater Bautzen, da komme ich jetzt direkt her, da war ich im Engagement und davor habe ich ein bisschen gedreht. Also ich war nicht im festen Engagement, aber habe als Schauspieler gearbeitet.
1: Okay, als Schauspieler und jetzt bist du hier künstlerischer Leiter im Jungen Theater,
2: genau,
1: richtig?
2: Genau.
1: Und das bist du ja jetzt noch nicht besonders lang. Wie war das so? So kopfüber in was ganz Neues reingeplumpst? Wie viele blaue Flecke gab es oder ist bisher alles gut gegangen?
2: Nein, bisher alles gut. Ich habe das große Glück, einen ganz tollen Chef zu haben, Daniel Kleiner. Mhm. Der hat mich entdeckt und hat gesagt, ich vertraue dir und traue dir auch zu, diese Position zu übernehmen. Und seitdem habe ich nicht zurückgeguckt, ja.
1: Okay. Und womit hast du dich in deiner ersten Zeit hier beschäftigt am Theater?
2: In der Tat erstmal viel mit Organisation, muss ich sagen. Ich habe erstmal die Stelle kennengelernt, das Ensemble kennengelernt, die Leute kennengelernt. Und wir sind sofort mit Dispo-Sachen, Spielzeit, Präsentation, Pipapo. Also wir sind voll eingestiegen als junges Theater gleich mit der Agenda, die wir so haben, ja.
1: Was steht denn für dich sozusagen ganz oben? Was ist dir besonders wichtig? Was möchtest du in dieser Spielzeit irgendwie vorantreiben oder beibehalten? Oder also hat man da irgendwie so Gedanken, wo man so sagt, das, da lege ich meinen Fokus drauf?
2: Ja, ich will, dass alle ins Theater kommen.
1: Ey, das ist ein guter Vorsatz.
2: Oder ich möchte die Kids von der Straße holen, ich möchte, dass sie ins Theater kommen, ich möchte, dass sie Bock auf Theater haben, ich möchte, dass das Theater ist ja eh schon in der Stadt verwurzelt und auch sehr, sehr beliebt hier. Aber ich möchte gerne dazu beitragen, dass es noch mehr in den Mittelpunkt rückt.
1: Und noch mehr Öffnungen.
2: Genau.
1: Und junge Leute, ist ja gar nicht so leicht, an die auch ranzukommen. Ne? Also Kinder, Jugendliche, klar, die gehen mit ihrer Schulklasse mal ins Theater oder mit dem Kindergarten oder sowas. Aber mit Social Media und dem Ganzen überhaupt, wie die in der Generation so mit Freundschaften auch umgehen und so, ich stelle mir das gar nicht so leicht vor. Du übernimmst ja das Amt sozusagen von Jörg Neubauer, wo es auch schon diese Spielclubs sozusagen gibt. Macht ihr die weiter und wer kann da alles hinkommen?
2: Genau. Wir machen genau das Gleiche. Wir haben zwei Spielclubs, einmal die Junioren und einmal den normalen Jugendclub. Und den führen Daniela Bethke und ich zusammen. Und ja, wir schließen nahtlos an. Also wir machen wieder eine Produktion mit den Großen. Wir machen vor allem Spiele, Übungen, technische Sachen, aber eben auch einfach Spaß haben mit den Jüngeren und beschäftigen die Kids zweimal die Woche. Genau, wir sind eigentlich voll, kann ich so sagen.
1: Okay.
2: Natürlich kann jeder, der Bock hat, vorbeikommen. Wir sind offen für alle und freuen uns über jeden, der kommt. Aber wir sind echt viele.
1: Aber das hört man gern. Das ist
2: total
1: ein gutes
2: schön.
1: Zeichen.
2: Ja, wirklich schön. Wir freuen uns auch sehr. Und arbeiten jetzt mit denen schon seit 3 Wochen.
1: Oh, wie cool. Gibt es bei einer der Gruppen ein festes Stück, was ihr macht? Oder sind das so Stückentwicklungen? Also ihr guckt, so was kommt.
2: Bei den Großen machen wir Krieg der Knöpfe.
1: Okay.
2: Das ist aber so das Oberthema. Also wir beschäftigen uns mit dem Buch und dann werden die Kids ein bisschen was schreiben und ich sortiere das so ein bisschen. Die sollen also auch ihre alltäglichen Probleme mit reinnehmen und daraus bauen wir was Neues und Schönes. Und
1: sehr
2: die Junioren, die machen eine Stückentwicklung.
1: Ja,
2: da gucken wir dann so ein bisschen, was in 2-3 Monaten, wie so das Ensemble aufgebaut ist, was sich eignet und dann wird daraus ein Stück gemacht.
1: Ja, toll. Und du machst nicht nur Orga und leitest die Spielclubs und bist sozusagen Kopf vom Jungen Theater gerade, sondern du stehst auch noch selber auf der Bühne, richtig?
2: Yes.
1: So, jetzt gerade probst du was?
2: Ja, wir proben gerade das Neinhorn. Das Neinhorn von Marc-Uwe Kling.
1: Ah, das wird einigen Hörern und Hörerinnen was sagen, das Neinhorn. Okay, und da du spielst das Neinhorn?
2: Nee, das Neinhorn macht Daniela, meine Kollegin. Und ich spiele und spreche den Erzähler.
1: Okay.
2: Also ich bin Marc-Uwe Kling sozusagen. Ich versuche das Stück zu erzählen, werde aber ständig gestört von einem sehr widerborstigen Fabelwesen und seinen Freunden.
1: Ah, wie cool. Gibt es eine Altersempfehlung für das Stück?
2: Ja, wir haben uns gedacht, ab 5 Jahre wäre das geeignet.
1: Okay, Also nicht Kindergarten, sondern genau. Eher schon so im Vorschulbereich, Schule.
2: Ja, genau. Mhm, also okay. Es ist jetzt nichts Böses, was da passiert, aber wir haben sehr viel Wortwitz da drin. Mhm. Es ist sehr laut, sehr schnell, sehr viel Musik. Mhm. Ich glaube, 5 Jahre ist ganz gut, ja.
1: Okay, cool. Und Premiere ist am?
2: 18. Oktober.
1: Okay,
2: im Jugendclubhaus Nordhausen.
1: Genau, noch ein bisschen Zeit.
2: Genau.
1: Jugendclubhaus ist weiterhin eure Spielstätte,
2: ja.
1: Solange das im Theater noch nicht sozusagen fertig rübergeholt ist auf die Originalbühne.
2: Genau, und es wird auch die letzte Spielzeit sein.
1: Ja.
2: Also wer Lust hat, sich das nochmal anzugucken, bevor es wieder zur reinen Diskothek wird.
1: Mhm, stimmt.
2: Danach ziehen wir, und das ist auch sicher, wir ziehen dann wieder ins große Haus zurück.
1: Oh, toll.
2: Beziehungsweise das junge Theater ins Theater unterm Dach und eben aber wieder in das schöne Haus am Platz.
1: Ja, da war ich noch nie. Ich lebe hier in Nordhausen, seitdem dieses Haus sozusagen, also im Anbau, ne,
2: ja,
1: das
2: genau.
1: Theater stattfindet. Ansonsten, ich kenne das Originalhaus gar nicht.
2: Wirklich?
1: Ich bin, ja.
2: Seit wann bist du hier?
1: Ich bin seit jetzt 2,5, fast 3 Jahren hier.
2: Alright, okay.
1: Mhm. Ja. Und ich bin super gespannt. Also wirklich, ich freue mich da mit allen mit, wenn es dann wieder ins Original geht, weil ja, ich bin echt neugierig, was
2: ja,
1: das wird.
2: Ja, ich auch, total, ja.
1: Wie cool. Okay, und wie ist das so? Du bist jetzt neu in der Stadt und ein neuer Beruf. Und wie schwierig ist das, anzukommen?
2: Eigentlich gar nicht. Ich halte mich eigentlich normalerweise immer so zurück mit Komplimenten, aber ich bin wirklich, wirklich gut angenommen worden.
1: Mhm.
2: Es wurde mir sehr, sehr leicht gemacht vom ganzen Team, vom ganzen Theater. Und erstmal bin ich natürlich in dieser Blase unterwegs, weil es einfach so viel zu tun gibt und ich auch so viel lernen möchte noch, gerade am Anfang. Nordhausen habe ich noch nicht so kennenlernen können.
1: Mhm.
2: Ich habe jetzt auch gerade, ich war gerade in Bautzen, ich habe wieder gespielt, also ich spiele da auch noch in einem Stück, das wir wieder aufgenommen haben, Der Drache.
1: Mhm.
2: Insofern bin ich noch so ein bisschen am Pendeln, aber ich freue mich sehr, die Stadt kennenzulernen.
1: Mhm. Ja, die Stadt wird sich auch freuen, dich kennenzulernen. Ich bin ziemlich sicher, dass du das ein oder andere Feedback bekommst. Das ist hier wirklich bei unserem Publikum, Daniel Kleiner sagt das auch immer wieder, total schön,
2: cool.
1: Dass sich die Menschen hier, die kommunizieren das auch, ne, wenn sie dich gut finden.
2: Ja.
1: Und selbst wenn sie Kritik haben, ich finde, das macht den Charme irgendwie aus, dass es vielleicht auch hier und da mal so einen Kritikpunkt gibt. Aber alle immer mit dem Fokus auf, wie können wir es für uns alle schöner machen. Also
2: schön.
1: So habe ich es empfunden bisher.
2: Ja, voll gut. Wichtig, finde ich sehr, sehr wichtig. Ja,
1: ja da drücke ich dir die Daumen, dass du weiter gut angenommen wirst. Und
2: danke.
1: Dass natürlich viele Menschen das Neinhorn sehen am 18. Oktober.
2: Genau, und wir spielen das dann bis Ende des Jahres und gucken mal, wie es ankommt. Und dann machen wir vielleicht weiter.
1: Genau, hört dann bloß nicht auf.
2: Nein.
1: Sehr schön. Sönke Schnitzer hier, der neue Leiter des Jungen Theaters bei uns im Studio. Und dann freue ich mich, wenn wir dich bald wieder hier haben.
2: Vielen Dank.
1: Bis dann.
2: Ciao.
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Die Mutter spricht. Komm, sagt die Mutter zur Welt, Kind. Ich will dich nähren. Wozu wir auf dieser Welt sind, kann ich dir nicht erklären. Das sagt dir der Vater morgen oder irgendwann. Ich habe zu tun und zu sorgen, mich geht's nichts an. Ich will, dass du immer satt hast und kein Regen auf dich fällt und du eine bleibende Stadt hast hier in der Welt. Und dass du das Schmutzige meidest und den rechten Freund dir erwählst. Und dass du nicht krank wirst und leidest und mir immer alles erzählst. Ich will dich nicht gar so mutig und auch nicht besonders schön, weil die allzu kühnen und schönen so oft zugrunde gehen. Ja, am liebsten behielt ich dich immer klein und bei mir. Ich heizte dir das Zimmer und ließe dich nicht vor die Tür. Denn draußen ist sehr viel Böses, weiß nicht, wo das Gute blieb. Komm auf die Welt, Kind, sieh selbst, Kind. Vergiss nicht, wir haben dich lieb. Marie-Louise Kaschnitz.

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1: Am Mikrofon begrüßt sie Lilly Firmer mit der Frage, warum sind unsere Simson S51 eigentlich so beliebt in Südharz und Osten? Es ist ein Sound, der im Südharz Erinnerungen weckt. Ein helles, rhythmisches, gefolgt von einer feinen, blau-weißen Zweitakterwolke, die nach Benzin und Freiheit riecht. Wer auf den Straßen zwischen Nordhausen, Sangerhausen und Stolberg unterwegs ist, begegnet ihr unweigerlich. Der Simson S51. Eigentlich ist dieses Moped ein Relikt aus einer anderen Zeit. 1980 lief das erste Modell im VEB Fahrzeug- und Jagdwaffenwerk in Suhl vom Band. Vor über 30 Jahren wurde die Produktion eingestellt. Und trotzdem ist die S51 heute im Südharz lebendiger, begehrter und teurer als je zuvor. Warum ist dieses kleine Moped bei uns ein absolut unschlagbarer Kult? Der erste Grund ist rein praktischer Natur und hat viel mit unserer Landschaft zu tun. Der Südharz ist geprägt von weiten Landschaften, knackigen Steigungen und tiefen Tälern. Wer hier mit einem modernen, legalen 50-Kubik-Roller unterwegs ist, kommt schnell an seine Grenzen. Diese Plastikroller sind elektronisch auf 45 Kilometer pro Stunde gedrosselt. Am Berg bricht ihre Automatik oft völlig ein. Man wird mit dem Tempo 30 zum gefährlichen Hindernis für den Berufsverkehr und die LKWs. Nicht so die Simson. Und hier kommt das berühmte 60-Kilometer-Privileg ins Spiel. Hinter diesem Privileg steckt deutsche Rechtsgeschichte. Im Einigungsvertrag von 1990 wurde eine Ausnahmeregelung verankert. Alle Simson-Kleinkrafträder, die bis zum 28. Februar 1992 im Osten zugelassen wurden, dürfen ganz legal 60 Kilometer pro Stunde fahren. Und das Beste, man braucht dafür keinen teuren Motorradführerschein. Es reicht der ganz normale Autoführerschein oder die Klasse AM ab 15 Jahren. Dazu kommt die Technik. Die S51 besitzt ein mechanisches Vierganggetriebe. Wer den Kiffhäuser oder die Serpentinen im Südharz hochjagt, schaltet einfach manuell einen Gang runter, hält den Motor auf Drehzahl und zieht geschmeidig an den modernen Rollern vorbei. Im fließenden Verkehr der Landstraße schwimmt man mit echten 60 bis 65 Sachen problemlos mit. Das ist ein Sicherheitsplus, das kein moderner Roller bieten kann. Aber es ist nicht nur die Geschwindigkeit. Es ist die geniale, fast unverwüstliche Konstruktion. Die S51 wurde in der DDR als Gebrauchsgegenstand für die Ewigkeit gebaut. Keine komplizierte Elektronik, kein Bordcomputer, kein Schnickschnack. Wenn heute etwas kaputt geht, fährt man nicht einfach in eine teure Vertragswerkstatt. Man greift in der eigenen Garage zum Werkzeugkasten. Das Moped ist so logisch aufgebaut, dass Jugendliche hier im Südharz das Schrauben von ihren Vätern und Großvätern lernen. Und die Wirtschaft rund um den Kulturboom, weil die Nachfrage so riesig ist, gibt es bis heute Firmen, die jedes einzelne Ersatzteil der S51 originalgetreu nachproduzieren. Man kann sich theoretisch aus fabrikneuen Ersatzteilen eine komplette Simson im Internet zusammenbestellen. Das hat allerdings seinen Preis. Denn wenn die fahrbereite S51 vor 15 Jahren noch ein paar hundert Euro kostete, blättert man heute für ein top restauriertes Modell locker 3.000 bis 4.000 Euro hin. Die Simson ist in Südharz zu einer echten, krisensicheren Wertanlage auf zwei Rädern geworden. Am Ende ist die Simson S51 im Südharz aber vor allem eins. Ein Stück Heimat und Identität. Sie verbindet Generationen. Sie gibt den 15-Jährigen auf dem Dorf die lang ersehnte Unabhängigkeit, um zum Kumpel oder zur Ausbildung in die nächste Stadt zu fahren. Und sie zaubert den älteren Generationen ein Lächeln ins Gesicht, wenn die Zweitakterwolke vorbeizieht. Die Simson ist im Südharz längst kein altes Moped mehr. Sie ist ein Lebensgefühl auf zwei Rädern, das die Wende überlebt hat und garantiert noch jahrzehntelang weiterknattern wird. Hello.

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Spielzeug. Liebchen fand ich spielend. Einen Kasten hatte sie entdeckt, voll längst vergessenen, staubigen Kinderspielzeugs. Mauern, Tore, Rathaus, Häuser, Häuserchen und Kirche. Sie erbaut das Städtchen mit gelenkten Händen, stellt den Kirchturm in die Mitte. Doch ein Häuschen hat sie vorbehalten, 7 grüne Pappeln für ein allerliebstes kleines Landgut. Nicht zu nah, im Städtchen klatscht man sündlich. Nicht zu ferne, man bedarf der Menschen. Eben sind wir eingezogen, jubelt sie und klatscht in ihre kleinen Hände. In der Wonne des erworbenen Heimes riss ich Liebchen an mich so gewaltsam, dass den Arm sie streckte wie ertrinkend. Was erwischte sie mit schnellen Fingern, eng an meine Brust gepresst? Die Kirche. Ja, die Kirche mit dem roten Dach war's. Und sie stellt sie dicht vor unser Landhaus. Konrad Ferdinand Meyer.

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2: Ihr hört die Sendung, die so heißt, wie sie ist. Hier ist Neudeutsch, neue deutschsprachige Musik mit mir, dem Micha. Und immer ein ganz herzliches Willkommen an die Hörer von Tide Radio in Hamburg, vom Stadtradio Göttingen, vom Radio Enno in Nordhausen und vom Webradio Deutsch FM. Eine Sprache, ganz viel Musik. Die September-Ausgabe, die 9. Ausgabe in diesem Jahr. Ja, der Sommer ist in Anführungsstrichen schon fast wieder vorbei. Wir bewegen uns Richtung Herbst. Da geht es wieder los mit den Clubshows, mit den Indoor-Veranstaltungen, mit den Indoor-Festivals, sind ja mittlerweile auch groß im Kommen. Und mit ganz vielen neuen, ja, Musiken, Alben und Singles und Produktion und Newcomer werden auch vorgestellt, die dieses Jahr im Herbst schon mal gebucht werden können, dann für nächstes Jahr und ganz groß werden oder ganz klein bleiben. Man weiß es nicht genau. Zu wünschen ist natürlich, dass sie alle dementsprechend ihren Kuchen abkriegen. Nein, warte, ihren Stück vom Kuchen abkriegen und groß werden am Ende. Ja, denn so soll es sein. Deutschsprachige Musik ist sowieso momentan ziemlich, ziemlich down und ja, es muss mal wieder so ein kleiner Kracher, so ein kleiner Input kommen, dass das Ganze wieder groß wird und ja, da hilft es natürlich, wenn ihr einschaltet, hier dieser Sendung einmal im Monat. Ja, euer Gehör schenkt, das ist mein ganz persönlicher Streifzug durch die deutschsprachige Musiklandschaft. Hier und da mal die eine oder andere Entdeckung, mal gibt es auch einen richtigen Kracher, mal gibt es auch bekannte Band, aber auf jeden Fall ein guter, bunter Mix, für jeden ist was dabei. Und wir starten direkt durch mit der Band Bongens, die melden sich zurück mit ihrem 5. Album. Lass es gut sein, heißt es. Wird es heißen, so ist richtig, am 4.9. wird es soweit sein, überall, wo man es kaufen will, downloaden, streamen und wie auch immer. Und die Band, die macht deutschsprachigen Indie-Rock, die kommt aus dem Sauerland und verbindet kantige Gitarren, analoge Keyboards und eingängige Melodien mit Texten zwischen Kapitulation und Aufbruch, Wirklichkeitsflucht und dem Versuch, in einer widersprüchlichen Welt nicht den eigenen Blick auf die Dinge zu verlieren. Kopf von Ganzen sind die Brüder Mario Bongen und Oliver Bongen und deswegen, ja, kein passender Name. Könnte dementsprechend ja herhalten, als wie wenn man beide zusammennimmt und das Ganze Bongens nennt. Lass es gut sein, heißt das Album und die Nummer, die ich euch daraus vorstelle, die heißt Ich sage den Krieg ab. Ich sage übrigens nicht den Krieg ab, außer vielleicht den mit dem Bett und dem Wecker. Zeit zum Aufstehen ist es und jetzt gibt es einen Kaffee für mich und für euch da draußen den ersten Track hier in der Sendung, die so heißt, wie sie ist, Neudeutsch, neue deutschsprachige Musik.

Musik von Boggins. Ich sage den Krieg gab aus dem kommenden Album Lass es gut sein. Apropos kommendes Album, wir bleiben thematisch und so ein bisschen musikalisch auch in der Richtung unterwegs. André Sinner, ja, der arbeitet gerade, tüftelt gerade an den Endzügen seines neuen Albums. Licht in der Nacht wird es heißen. Eine Celtic-Punk-Hymne über das Gefühl, nie ganz dazu zu gehören, darüber dieses Gefühl irgendwann zu akzeptieren, anstatt dagegen anzukämpfen. Er sagt selber, ich habe keine Idole, jede Überhöhung satt, nicht mal Punkrock hat gehalten, was er für mich versprochen hat. Das sind die ersten Worte und die ersten Auszüge aus dem da kommenden Album Licht in der Nacht. Und die Nummer, die ich hier für euch aufliegen habe, die heißt Ein Stück weit außen vor von André Sinner.

0: Ich mag seine Stimme. So ein richtiges Reibeisen. André Sinner, ein Stück weit außen vor. Hier die erste Single-Auskopplung aus dem da kommenden Album. Und thematisch bleiben wir ja quasi dabei. Denn neues Album, das kommt auch demnächst von Chris Cosmo am 25. September wird soweit leihen. Dann kommt das Album Liebe dich selbst und die erste Single daraus, die heißt Hallo. Und damit veröffentlicht er ja einen typischen Chris Cosmo-Song, der direkt ehrlich und mit einer klaren Botschaft daherkommt. Cosmo, der auf dem Dorf aufgewachsen ist, wurde von klein auf erzogen, Menschen auf der Straße zu grüßen. Ja, so sollte es ja auch sein. Und wenn wir uns mal alle mehr in die Augen sehen und freundlich grüßen würden, dann würde das Ganze ein Stückchen näher an den Weltfrieden rücken. Der energetische Pop-Rock-Song Hallo macht auf mitreißende, aber nachdenkliche Weise deutlich, wie viel Verbindung und Wertschätzung schon in einem einzigen Wort stecken können, und der Track ist eine Einladung, bewusster miteinander umzugehen und im Alltag wieder öfter das Gespräch zu suchen und einfach mal dem anderen gegenüber ins Auge zu sehen und Hallo zu sagen. Hier ist Cosmo mit der Single Hallo aus dem da kommenden Album Liebe dich selbst.
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0: Hallo, hier in der Sendung, die so heißt, wie sie ist, Neudeutsch, neue deutschsprachige Musik mit mir, dem Micha, mein ganz persönlicher monatlicher Streifzug durch die deutschsprachige Musiklandschaft, und es ist die September-Ausgabe, die 9. Ausgabe, und es gibt ein neues Album von Alina und Tim, das heißt Wenn Mut leuchtet, und das ist ein Duo aus dem Saarland, steht für modernen Deutschpop mit Tiefgang und lebt das, worüber viele nur sprechen, Inklusion. Alina ist blind, Tim gehbehindert, und gemeinsam beweisen sie jeden Tag, dass Einschränkungen und Träume nicht begrenzen müssen. Ihre Musik erzählt von Mut, Zusammenhalt, Hoffnung und dem echten Leben, ehrlich, emotional und ohne Pathos daherzukommen. Bereits während der Special Olympics im Saarland begeistern sie mit mehreren Auftritten und schaffen es, Menschen unterschiedlicher Hintergründe durch ihre Musik miteinander zu verbinden. Und dieses Album, Wenn Mut leuchtet, handelt von Stärke, Narben, Neuanfängen und der Entscheidung, trotz aller Herausforderungen den eigenen Weg weiterzugeben. Der gleichnamige Titelsong nimmt dabei eine besondere Rolle ein. Und es gibt eine aktuelle Single-Auskopplung, die da heißt Zimmer Nummer 12. Und da hören wir jetzt rein. Man sollte sich das ganze Album trotzdem einmal anhören. Hier sind Alina und Tim aus dem Album Wenn Mut leuchtet mit der Nummer Zimmer Nummer 12.
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Musik von Annette Louisian aus dem 11. Album mittlerweile. Das muss man ja auf der Zunge zergehen lassen. 11 Alben hat die Dame schon gemacht, genau. Und das ist ein Album, welches für die Sängerin eine Aufbruchstimmung darstellen soll. Sie spürt all den bittersüßen Zuständen nach, die uns hoffen und streben lassen. Und ja, vor allem aber erzählt die Chanson- und Popsängerin, wie sie sich selber betitelt, auf diesem Album, was auf die Sehnsucht folgt. Erfolg und Enttäuschung, wie dicht sie doch beieinander liegen. Eine auf jeden Fall sehr schöne Nummer, gerade eben gehört. Der Track Generationen und Dämonen. Und jetzt geht's weiter mit Kiala. Kiala, die macht emotionalen Pop und schreibt in ihrem Song Federleicht einen Text über die Ambivalenz von Beziehung, das Festhalten an einem Menschen, obwohl man längst weiß, dass man gehen sollte, und die Schwierigkeit, sich aus destruktiven Dynamiken zu lösen. Elektronische Elemente treffen auf persönliche Lyrics und einen modernen Sound, der sich zwischen Melancholie, Nähe und Befreiung bewegt. Wir sind gespannt. Auf jeden Fall was richtig Schönes für die Ohren. Hier ist Kiala mit der Nummer Federleicht. Und im Herbst 2026 soll dann auch ihre EP kommen. Wir sind gespannt, was musikalisch da noch auf uns zukommt.

Starkes Arrangement, wie ich finde. Kiala mit Federleicht hier. Die Nummer in der Sendung, die so heißt, wie sie ist. Neudeutsch, neue deutschsprachige Musik. Ende des Jahres. Ende im Herbst. So, nicht, also Ende des Jahres im Herbst. Kann man zusammenfassen. Kommt ihre EP. Jetzt muss ich selber über mich lachen. Egal, ich lasse es einfach mal so stehen. Gehört ja auch dazu, ne? So ein bisschen Humor in dieser Sendung. Auf jeden Fall ist das hier mein ganz persönlicher monatlicher Streifzug durch die deutschsprachige Musiklandschaft. Und jetzt geht's weiter mit einem echten Hamburger, der heißt sogar im Namen Hamburg, Johnny Hamburg, und der hat eine Nummer rausgebracht, wo ich erst sagte, ah, Schlager muss nicht sein, ah, Ballermann, finde ich so gar nicht passend. Und da habe ich mir die Nummer warm gehört und dachte, nee, eigentlich ist die Nummer gar nicht Partyschlager Ballermann, sondern eigentlich eine richtig fetzige Popnummer, wo man richtig gut zu tanzen kann, und deswegen ist ich hier dabei in der Sendung. Und wenn du gefragt wirst, was ist das Wichtigste in deinem Leben? Ganz ehrlich, wer sagt da Macht und Geld? Eben. Liebe und Geborgenheit, das ist es, worauf es ankommt. Und genau dieses Gefühl geht es in Johnny Hamburgs neuer, brandneuer Single, Du bist mein Heimathafen. Natürlich wird das Thema bei Johnny textlich nicht zur Schnulze, sondern jung, wild und romantisch. Und Johnny singt, jeder Wellenschlag erzählt von dir, am Abend komme ich wieder heim, denn seit du da bist, tausche ich meine Freiheit gegen deine Liebe ein. Du bist mein Heimathafen. Musikalisch irgendwo zwischen coolen Bläserriffs treffen auf, ja, Partyschlager, Polka-Vibes. Wir lassen das mal so ein bisschen ausgeklammert. Ein Sound zum Tanzen, Träumen und Feiern, und genau das will Johnny, denn deine Playlist, die musst du laut aufdrehen und das Leben feiern, als wäre jeder Tag ein Fest, als wäre jeder Tag der letzte. Und ja, dann heißt es Segel setzen, Anker lichten und einfach nur der neuen Single dementsprechend lauschen. Du bist mein Heimathafen, ab in die Dauerschleife damit. Hier ist Johnny Hamburg und was soll ich sagen, ein verdienter Platz in dieser Sendung. Deswegen Ohren auf.

Musik von Johnny Hamburg. Du bist mein Heimathafen hier in der Sendung, die so heißt, wie sie ist. Neudeutsch, neue deutschsprachige Musik mit mir, dem Micha. Jetzt geht's weiter mit Finn Fable, Leipziger Rapper. Und da hat eine neue Single am Start. Ja, die heißt Sad and High. Und Sad and High, die Nummer, die könnt ihr richtig abfeiern, ist aber zeitgleich eine Abrechnung mit der eigenen Vergangenheit und gleichzeitig eine der aufrichtigsten Liebeserklärungen, die der Leipziger Indie-Rapper bislang vertont hat. In gewohnt selbstreflektierender Art schenkt uns Finn Fable einen Song, der Mut macht, innere Widerstände zu überwinden und liefert dabei damit nahezu beiläufig eine Hymne, die uns dazu einlädt, neugierig darauf zu blicken, was hinter den alltäglichen Hürden auf uns warten kann. Finn Fable formuliert das mit der für ihn typischen Direktheit spielerisch, ohne Ausreden, nah an der eigenen Erfahrung. Mit dieser einnehmenden Ehrlichkeit gewinnt er abermals an Authentizität. Ja, und deswegen jetzt Ohren auf für Finn Fable und seine aktuelle Nummer Sad and High. 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

Ja, coole Nummer. Erinnert mich so ein bisschen an die Anfänge von Crow. Auf jeden Fall richtig starke Nummer. Von Finn Fable, Sad and High hier in der Sendung, die so heißt, wie sie ist, Neudeutsch. Neue deutschsprachige Musik. Und jetzt geht's weiter mit Julian the Play zusammen mit Lemo. Und das ist ihr erster gemeinsamer Song. Der heißt Brüder. Und obwohl die zwei Künstler seit mehr als 10 Jahren die österreichische Poplandschaft prägen, besingen Freundschaft, Vertrauen und langjährige Wegbegleitung, sind sie jetzt aktuell musikalisch dann endlich mal zusammengekommen. Du und ich wie Brüder, weil wir ja Brüder sind. Du und ich große Liebe, weil wir ja Brüder sind. Eine wahre Hymne auf Menschen, die bleiben ehrlich, direkt und tief verbunden. Jetzt also Ohren auf für gleich 2 namenhafte österreichische Künstler. Zum einen Lemo und zum anderen Julian Le Play mit der Nummer Brüder. 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

Das Album. Daraus gibt es jetzt eine neue Single, die da heißt Deine große Liebe. Deine große Liebe, die erzählt etwas weniger vom Abschiedsschmerz als von dem Moment, in dem man den Blick wieder nach vorne richtet. Die alten Geschichten dürfen bleiben, wo sie sind, solange sie nicht bestimmen, was als nächstes kommt. Und für den Song trifft Wims Stimme auf die Stimme von Moritz Krämer, der als Teil von Die höchste Eisenbahn ja seit ein paar Jahren zu den markanten Stimmen der deutschen Indie-Szene gehört. Und wie das musikalisch zusammenpasst, das hören wir uns jetzt an. Hier sind Wim und Moritz Krämer zusammen mit Deine große Liebe.

Da war das Lied ganz plötzlich zu Ende. Wim und Moritz Krämer, deine große Liebe hier. Der dritte Vorbote auf das da kommende Album von ja, Nina Müller aka Wim. Im Herbst wird es soweit sein. Neue deutschsprachige Musik mit mir, dem Micha, mein ganz persönlicher monatlicher Streifzug durch die deutschsprachige Musiklandschaft. Deswegen heißt die Sendung auch genau so. Neudeutsch, neue deutschsprachige Musik. Und Kali, da mit der jungen Künstlerin geht es jetzt weiter. Die ist 22 und die macht Musik mit klarer, eigenständiger Haltung. Irgendwo von Einflüssen geprägt von Avril Lavigne, Block Party, Lola Young sowie Zartmal, Bibiza und ihrem ganz eigenen Vibe. Ein Mix aus Nostalgie, Rotzigkeit und einer Coolness, die keine Genehmigung braucht. Ihre Stimme, die ist rau einnehmend.

unverwechselbar und trifft auf einen Zaun zwischen Indie-Pop und Rock. Mal treibend und rebellisch, mal melancholisch und verletzlich, aber immer kompromisslos echt. Und ihre aktuelle Nummer im Nachgang, da legt Carly konsequent nach. Zwischen Indie-Pop und Rock liefert sie einen eindrucksvollen Sound mit eingängiger Hook, treibenden Drums, markanten Bassriffen und ihrer unverwechselbaren Attitüde. Direkt selbstbewusst und mit klarer Kante richtet Carly mit Nachgang eine letzte Warnung an sich selbst und unterstreicht einmal mehr, warum sie zu den spannendsten Newcomerinnen der Szene zählt. Und wir hören uns die Nummer jetzt an. Hier ist Carly im Nachgang in der Sendung, die so heißt, wie sie ist: Neudeutsch, neue deutschsprachige Musik.

0: Musik von Kali im Nachgang hier in der Sendung, die so heißt, wie sie ist, Neudeutsch, neue deutschsprachige Musik, mein ganz persönlicher monatlicher Streifzug durch die deutschsprachige Musiklandschaft. Hier ist der Micha und weiter geht's mit Wilhelm. Ja, ich habe mich nicht versprochen, er heißt nicht Wilhelm, er heißt Wilhelm. Und seit seinem Debüt Ende 2023, ja, hat er sich organisch zu einem der vielversprechendsten Newcomer der deutschsprachigen Pop-Rap-Szene entwickelt. Und ja, es gibt eine neue Nummer von ihm, die da heißt Sensemann. Und in der neuen Nummer Sensemann beschreibt Wilhelm einen Neuanfang, vielmehr eine Neuentscheidung für das Leben. Sensemann klingt groß und tief, ohne zu erdrücken. Vielmehr fühlt man sich eingeladen, eine Diashow der schönsten Momente laufen zu lassen. Also, das klingt doch schon mal sehr vielversprechend. Deswegen jetzt hier für euch Wilhelm. Und dem Track Sensemann.
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1: Und ich schreibe eine Nachricht an die Kaffeemaschine. Ich hätte gern noch einen. Ja, genau. Hier, früh am Morgen in der Sendung, die so heißt, wie sie ist, Neudeutsch. Neue deutschsprachige Musik mit mir, dem ich ja mein ganz persönlicher monatlicher Streifzug durch die deutschsprachige Musiklandschaft. Und auch wenn ich es angekündigt habe, es ist die neunte Ausgabe in diesem Jahr. Und wir gehen so langsam Richtung Herbst und der Sommer ist vorbei. Trotzdem, er empfiehlt sich manchmal Musik zu hören, die einen so ein bisschen wieder so flashbackmäßig in die warmen Tage, in den Sommer zurückholt. Und da ist diese Nummer, die ich als nächstes habe, hier genau die richtige. Von Beka und Jakob Ude kommt der Trap Haare nass. Und Haare nass ist Sommerferien-Feeling pur. Es ist so wie ein Tag, den man am liebsten nie zu Ende gehen lassen würde. Und sie konservieren mit dieser Nummer das Gefühl eines endlosen Sommers. Zwischen Sonnencreme, Petrichor, warmen Asphalt und dem ersten Verliebtsein entsteht eine klassische Feature-Nummer. Nein, also entsteht keine klassische Feature-Nummer, sondern das Gefühl, zwei Menschen bei derselben Erinnerung zuzuhören. Klingt richtig toll, ist es auch. Und deswegen jetzt hier BK zusammen mit Jakob Ude, Haare nass. Und wer keine Ahnung hat, was Petrichor ist, der kann sich da mal schlau lesen.
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0: Irgendwie stimmt das, was man so liest über diesen Track. Beka zusammen mit Jakob Ude, Haare nass. Der Sommer, der sollte nie vergehen. An dieser Stelle müsst ihr ganz stark sein. Oh ja, Mensch, die September-Ausgabe, die 9. Ausgabe in diesem Jahr, die ist schon wieder durch. Und jetzt freue ich mich schon auf die 10., auf die Oktober-Ausgabe. Die kommt übrigens im Oktober. Wer hätte das gedacht? Deswegen ist es ja auch die Oktober-Ausgabe von der Sendung, die so heißt, wie sie ist, Neudeutsch, neue deutschsprachige Musik mit mir, dem Micha, mein ganz persönlicher monatlicher Streifzug durch die deutschsprachige Musiklandschaft. Und an dieser Stelle bedanke ich mich und sage Danke fürs Einschalten bei den Hörern von Tide Radio, vom Stadtradio Göttingen, von Radio NU in Nordhausen und vom Webradio Deutsch FM. Eine Sprache, ganz viel Musik. Und fleißige Hörer dieser Sendung wissen, einen habe ich noch. Und der kommt von You. Und nach dem kraftvollen Paukenschlag der Protestsingle Krieg und der hochexplosiven Intimauskopplung Venedig meldet sich die non-binäre Ausnahmepersönlichkeit You mit der neuen Single Bittersweet zurück. Es ist der nächste Vorgeschmack auf das mit Spannung erwartete Album Please Hold the Line 2. Und was soll ich sagen? Bittersweet sorgt mit, bereits vor dem Release mit ordentlichen Klickzahlen für einen extremen Aufwind. Musikalisch ist Bittersweet ein tanzbarer, sommerlicher Feelgood-Popsong mit einer sofort eingängigen Hook, der auf Anhieb mitreißt. Kontrast zur leichten Pop-Produktion erzählt der Track von einer Liebe, die gleichzeitig glücklich macht und wehtut. An dieser Stelle habe ich dem nichts weiter hinzuzufügen, außer noch einmal danke fürs Einschalten. Ich freue mich auf die Oktober-Ausgabe und sage bis dahin tschüss und ahoi, haltet mich aktuell. Ich bin raus, euer Micha.
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Axel's Wunschbox, die Hörergruß- und Wunschsendung, jeden Dienstag live hier aus Studio 1 von 15 bis 17 Uhr. Und das hier aus der 8. Etage am AUSB-Platz 6 in Nordhausen. Und das bei einem herrlichen Sommerwetter, kann ich so sagen. Ich habe die Studiofenster weit offen. Schöne frische Luft, nein, warme Luft. Glaubt mir gar nicht, dass es Herbst ist. So, ich erfülle natürlich heute wieder eure Musikwünsche von Volksmusik bis aktuelle Charts. Natürlich die Sendeverantwortung, wie immer hier im Studio, ist euer Axel Seifert hier aus Nordhausen. Für die kommenden zwei Stunden wünsche ich euch viel, viel Spaß natürlich wieder mit mir und meiner Musik. Tja, heute bin ich wieder da nach 14 Tagen. Ich habe mich nicht gesund, nein, ich habe wirklich was getan. War unterwegs, deswegen kann ich heute wieder, ja, on air sein, live. Und für euch da zu sein. Ich freue mich auf euch. Und wir starten am besten mit der ersten Musik. Und das mit Alcazar und Crying at the Discotheque.

0: Ja, bei dem Wetter brauchen wir nicht das Pokerface aufzusetzen. Herrlicher Sonnenschein und es ist richtig schön warm. So, wir kommen jetzt um 15.20 Uhr zum ersten Musikwunsch. Und damit gehen Grüße nach Rostock zum Matze Seikes, Ex-Nordhäuser. Ja, er ist jetzt ständiger Mithörer. Ich finde es schön, toll. Viele Grüße zu dir nach hoch nach Rostock. Er hat geschrieben, dort ist es bewölkt und die Blätter fallen und es ist aber mild. Also wie bei uns, wir haben nur Sonnenschein noch dazu. So, und der Matze Seikes wünscht einen Titel von Edwin Rosen, und zwar Schau dir zu, und damit gehen Grüße, wie gesagt, zu dir nach Rostock. Und ich sage, los geht's, Band ab.
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Ja, das war der Musikwunsch für den Matze Seikes aus Rostock. Ja, viele Grüße nochmal zu dir. Solltet ihr noch Musikwünsche oder Grüße haben, einfach anrufen bei mir 03631 für Nordhausen, dann die 99 33 11 oder eben schreiben an axel-wunschbox@web.de oder einfach bei Facebook unter mein Video schreiben.

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1: Ja, das war Ed Sheeran und jetzt kommen wir zu einem Titel für mich persönlich, der Sommertitel für mich und des Jahres 2026. Ja, den spiele ich erstmal. Mal sehen, wie es euch gefällt. Ja. Mit Martin B. Punkt. So ein bisschen ein paar Palmen vorstellen, ein Glas, schönen Trink in der Palmenstrand, Meer. Ach ja, herrlich. Und die Musik dazu hier.

0: Ja, mein Sommertitel, finde ich. Schöner Titel, ja, ganz, ganz toll, finde ich. So, wir kommen jetzt um 15.31 Uhr zum ausführlichen Wetterbericht für die Region Nordhausen. Bis nächste Woche Dienstag. Heute Nacht bleibt locker bewölkt und das bei sage und schreibe 8 Grad. Morgen, der Mittwoch, der 30.09. Es sonnig und sehr warm, 24 Grad Höchsttemperatur und 8 Grad in der Nacht. Donnerstag gibt es dann wahrscheinlich ein bisschen ein paar Schauer. Hier steht 1.10., 1. Oktober, wolkig, warm, am Nachmittag einige Schauer, 23 Grad Höchsttemperatur und 13 Grad in der Nacht. So ähnlich dann am Freitag, den 2. Oktober, wolkig, am Nachmittag vereinzelte Schauer, 20 Grad Höchsttemperatur und 10 Grad in der Nacht. Und wir kommen jetzt zum Feiertag, 3.10. Sonne, Wolken und am Nachmittag einige Schauer, so steht es hier. 21 Grad Höchsttemperatur und 10 Grad in der Nacht. Sonntag ist es dann wieder teils sonnig, teils wolkig, bei 20 Grad Höchsttemperatur und 7 Grad nur in der Nacht. Montag wird es dann nächste Woche noch etwas freundlicher. Sonnenschein, 19 Grad Höchsttemperatur und 6 Grad nur noch in der Nacht. Und nächste Woche Dienstag, ähnlich wie am Montag, dann 19 Grad Höchsttemperatur und 7 Grad die Tiefsttemperatur. Und das Wetter, genauso wie am Montag, sonnig und mit vereinzelten Wolken. Das war die Wettervorhersage für die Region Nordhausen. Ja, alles präsentiert von Axels Wunschbox. Bis nächste Woche Dienstag, den 6. Oktober. So, 15.33 Uhr. Solltet ihr noch Musikwünsche oder Grüße haben, Axels Wunschbox, die Hotline ist die 036314 Nordhausen und dann die 9933 und dann die 11. Ja, Tage wie diese. Oh, ja, dann haben wir noch Veranstaltungshinweis für den kommenden Samstag für den Goldene Teich in Neustadt.
1: Auf diesen Tag.
0: Mit meiner Wenigkeit ist auch mit dabei, aber da gibt es noch andere viele Höhepunkte und sehr spannende sogar.

Tja, das war der Musikwunsch für die Lea Marie. Wie gesagt, viele liebe Grüße zu dir. Und so wie gesagt, solltet ihr auch Musikwünsche oder Grüße haben, einfach schreiben an axel-wunschbox@web.de oder anrufen 03631 für Nordhausen und dann die 9933 und dann die 11. So, jetzt haben wir noch einen Titel. Das ist aus dem Jahr, glaube ich, 1983. Ja, hier steht es, habe es stehen. Ja, 1983, Bryan Adams mit Summer of 69 und danach schauen wir zum Ostrock-Titel, aber erstmal Bryan Adams mit da da da da da da, ja, Summer of 69.

Ja, das war Bryan Adams aus dem Jahr 1983. So, wir haben es auf den Gongschlag, genau, 15:45. Heute der Ostdok-Titel. Ja, ich habe mal wieder einen Titel für mich ausgesucht, nämlich, und zwar die Pudis. Und das kann ich sagen, der Text ist wirklich perfekt irgendwo. Und ich kann nur wieder bestätigen, was die dort singen, ja, trifft wirklich zu. Nämlich der Titel, was bleibt, sind Freunde im Leben. Und ein schöner, geiler Titel spiele ich heute mal für mich und für alle meine Freunde, die mir immer helfen.

mein Ostrock-Titel, heute ein Titel für mich gewesen. Also vielen Dank an alle meiner Freunde, die mir immer helfen. Ja, wie gesagt, da geht mal, kommt immer Gänsehaut dabei. Wie gesagt, ein wahrer Text. Sollte man wirklich Freunde, sollte man immer haben. So, weiter geht's mit Ozone, Dragostin, den Tee.

So, wir kommen mal zu was Positiven. Ach ja, Nordhausen hat ja sonst kein Bad, ne? Und das einzige Bad, das ist kaputt. Aber jetzt kommt Hilfe, nämlich das Salzer-Quellbad ist für eine Förderung aus dem Bundesprogramm Sanierung kommunaler Sportstätten in der Förderung der Schwimmbäder ausgewählt worden, Mitte. Und sie bekommen für die Sanierung 1,8 Millionen für das Salzer-Quellbad. Ach, da kann ja wieder Nordhausen mal aufatmen, dass sie auch mal wieder ein Bad bekommen und es wird ordentlich ja saniert. Ich finde es ganz toll irgendwo. Ja, vielleicht finde ich dann auch mit dem Weg dorthin. So, weiter geht's mit Musik und das In My Mind.

Ja, das war, ja, wo ist er denn? Gigi Galistino und weiter geht's mit Kate Ryan. Danach kommt erstmal die Nachricht von Radio Enno. Voyage, Voyage, Kate Ryan. Weil jetzt abrupt Ende. Ja. Life is life, sag ich.

0: Ja, Kate Ryan mit Voyage. Und wir haben es genau jetzt 16 Uhr. Und es folgen jetzt erstmal die Nachricht von Radio Enno. Und euer Axel von Axels Wunschbox meldet sich danach dann wieder.
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2: Am Mikrofon begrüßt sie Lilly Firmer. Und das sind unsere Schlagzeilen. Bereitgestellt. Nordhausen erhält knapp 2 Millionen für Salzabad. Verpuffung. Schwerverletzter bei Tankstellenwartung am Darweg. Beendet. Linie 2 verkehrt ab Sonnabend wieder regulär. Und aufgeräumt. Cleanup Day mit Rekordbeteiligung am Aktionstag. Das Wetter? Heute ist es sonnig bei bis zu 27 Grad. Es gibt gute Nachrichten für das Nordhäuser Salzer Quellbad. Der Bund stellt knapp 1,87 Millionen Euro für die Sanierung und Weiterentwicklung des traditionsreichen Freibads bereit. Das hat der Haushaltsausschuss des Deutschen Bundestages beschlossen. Insgesamt werden in dieser Förderrunde 159 kommunale Schwimmbäder mit 250 Millionen Euro unterstützt. Mit dieser Förderzusage kann die Stadt nun in das formelle Antrags- und Planungsverfahren einsteigen. Ziel ist es, ein nachhaltiges und familienfreundliches Bad, das künftig wieder für Schwimmunterricht, Vereinssport und Freizeit zur Verfügung steht. Bei Wartungsarbeiten an einer Tankstelle in Nordhausen ist ein Mitarbeiter gestern schwer verletzt worden. Nach Angaben der Polizei kam es zu einer Verpuffung. Ein 54-jähriger Mann erlitt dabei schwerste Verbrennungen und wurde mit einem Rettungshubschrauber in eine Spezialklinik geflogen. Feuerwehr, Rettungsdienst und Polizei waren mit einem größeren Aufgebot im Einsatz. Für Unbeteiligte bestand nach Polizeiangaben zu keiner Zeit Gefahr. Der Betrieb an der Tankstelle wurde zunächst eingestellt. Wie es zur Verpuffung kommen konnte, ist noch unklar. Kriminalpolizei und Amt für Arbeitsschutz ermitteln nun dazu. Die Straßenbahnlinie 2 in Nordhausen fährt bereits ab kommenden Sonnabend wieder auf ihrem vollständigen Linienweg. Die Bauarbeiten in der Arnoldstraße und der Haltestelle auf dem Sand werden früher als geplant abgeschlossen. Damit entfällt ab Samstag auch der Schienenersatzverkehr zwischen Nordbrand und Parkallee. Fahrgäste können dann wieder direkt mit der Straßenbahn unterwegs sein. Eine Einschränkung bleibt allerdings bestehen, denn die Haltestelle auf dem Sand kann zunächst noch nicht bedient werden. Als Ersatz stehen die Haltestellen Nordbrand und Krimmel zur Verfügung. So viele Menschen wie noch nie haben sich in diesem Jahr im Landkreis Nordhausen am World Cleanup Day beteiligt. Rund um den Aktionstag am 20. September hatte der Landkreis wieder eine ganze Aktionswoche organisiert. Mehr als 30 Aufräumaktionen wurden von Kindergärten, Schulen, Vereinen und weiteren Einrichtungen angemeldet. Insgesamt waren dabei mehr als 800 Menschen im Einsatz. Das bedeutet ein Rekord. Die Abfallwirtschaft unterstützte die freiwilligen Helferinnen und Helfer mit Greifern, Handschuhen und Müllsäcken und kümmere sich anschließend um die Entsorgung der gesamten Abfälle. Und nun das Wetter für Nordhausen und den Südharz. Heute scheint den ganzen Tag die Sonne. Am Himmel sind nur wenige Schleierwolken zu sehen. Es bleibt trocken. Die Temperaturen steigen auf 24 bis 27 Grad. Im Harz werden etwa 22 Grad erreicht. Dazu weht ein schwacher bis mäßiger Wind aus Südost. In der kommenden Nacht bleibt es gering bewölkt und niederschlagsfrei. Die Temperaturen sinken dann auf 11 bis 7 Grad.
0: Ja, herzlich willkommen in der zweiten Stunde von Access Wunschbox, die Hörergruß und Wunschsendung. Das Ganze live hier aus Studio 1 aus der 8. Etage am AUSB Platz 6 in Nordhausen. Und am Mikrofon euer Access Seifert hier aus Nordhausen. Solltet ihr Musikwünsche oder Grüße haben, einfach anrufen 03631 für Nordhausen, dann die 99 33 11 oder schreiben an axel-wunschbox@web.de. So, was gibt's in der zweiten Stunde bei Axels Wunschbox? Haben wir noch Comedy mit Paul Panzer, dann haben wir noch die Tageshits, haben wir noch eventuell Nachrichten noch. Naja, und mal schauen wir noch was auf das Programm von Radio Enno, schauen wir auch noch. Und alles, was da kommt, so, ja, 16 Uhr und 4 Minuten.

0: Ja, das ist für Fritz und Paul Kalkbrenner und wir kommen zum nächsten Musikwunsch. Zwar damit gehen Grüße nach Wien zum Bodo und hier kommt dein Wunschtitel mit Bruce Springsteen. Ich sage viel Spaß damit, los geht's.
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Das war der Musikwunsch für den Bodo aus Bielen. Ja, solltet ihr auch Musikwünsche oder Grüße haben, einfach anrufen oder schreiben. Anrufen 03631 400.000, dann die 99 33 11 oder schreiben an axel-wunschbox@web.de. Nach dem Titel von Kerstin Otte mit den Regenbogenfarben kommen wir dann zum Veranstaltungshinweis für jetzt den kommenden Samstag. Gönndeteich in Neustadt.

Ja, und das waren die Kerstin und die Helene. So, wir kommen jetzt zum Veranstaltungshinweis für den kommenden Samstag. Am 3. Oktober verwandelt sich der Gondelteich in Neustadt in eine funkelnde Festmeile. 80er Jahre Kulte und Lichtzauber am Gondelteich. Das beliebte Event Teichfunken lädt am Nachmittag zu einem unvergesslichen Event für die ganze Familie ein. Diesen Tag ganz im Zeichen der Nostalgien und der hochkarätigen Show-Effekte steht. Ja, für passende musikalische Zeitreise sorgt ein bekanntes Gesicht an den Reglern. DJ Henning Stoll bringt die besten Hits der 80er mit nach Neustadt. Von Sinti-Pop bis zum großen Rock- und Pop-Klassiker. So, weiterhin die absolute Highlight des Abends startet dann nach Einbruch der Dunkelheit, wenn der herbstliche Nachtschimmer in einen atemberaubenden Farbenmeer sich verwandelt. Für den optischen Meisterwerke konnten, so steht es hier, die Veranstalter echte Profis gewinnen. Die Spektral-Lasershow hier von meiner Seite, von Axel Seifert, inszeniert, während die anschließende gigantische Feuer von Martin Hesse den Gondelteich zum Strahlen bringt. Ja, das wird ein Highlight für alle, die dort kommen. Wie gesagt, Eintritt kostet 9 Euro. Los geht's am 3.10. Ab 16 Uhr. Wie gesagt, ganz tolles Event. Wie gesagt, zum Tag der Deutschen Einheit hinkommen zum Gondelteich nach Neustadt. So, weiter geht's mit Musik mit Felix Sehn.

0: So, um 16, 19 kommen wir zum nächsten Musikwunsch. Und zwar nochmal für den Matze Sykes aus Rostock. Er wünscht dir noch einen Titel von Mattherz Kaufland. Und ich sage, viel Spaß damit. Los geht's, Band ab.
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Ja, das war der Musikwunsch für den Matze. Wie gesagt, viele Grüße nochmal nach Rostock. Wie gesagt, solltet ihr auch Musikwünsche oder Grüße haben, einfach anrufen 03631 400.000 und dann die 99 33 11. Hier kommt Moby mit Almost Home um 16.23 Uhr bei Access Wunschbox, die Hörergruß- und Wunschsendung.

0: Tobi, ja, und jetzt kommen wir zu den nächsten Musikwünschen nochmal für die Lea Marie. Sie wünscht einen Titel von Materia und Kaspar. Denk an dich. So, viele Grüße zu dir und ich sage, los geht's und wo ist meine Maus? Band ab.
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Das war der Musikwunsch für die Lea Marie. Viele liebe Grüße nochmal zu dir. Ja, wie gesagt, Musikwünsche oder Grüße per Telefon 03634 Nordhausen und dann die 99 33 11 oder schreiben lachse-wunschbox@web.de oder hier an Radio Enno, info@radio-enno.de. Oh, geht alles. So, Jennifer Lopez, On the Floor.

Das war der Tageshit vom 29. September 1979. Police mit Message in the Bottle. So, nach dem nächsten Titel kommen wir dann zum Comedy mit Paul Panzer. Aber erstmal Anita Sablik, The One.

0: Es ist jetzt Zeit zur Comedy-Zeit und das wieder mit meinem Freund Paul Panzer. Viel Spaß damit.
1: Ja.
2: Panzer, ich begrüße Sie.
1: Guten Tag.
2: Hallo?
1: Ja.
2: Es geht hier um Folgendes, und zwar machen Sie doch mit Hartchrom.
1: Ja.
2: Verchromen Sie Sachen.
1: Ja.
2: Wir haben ein paar Sachen, die würde ich gern verchromen lassen.
1: Ja, was denn für Sachen? Jetzt frage ich das dritte Mal, was Sie denn für Sachen haben. Was sind denn Sachen? Was denn? Was?
2: Ja, wir hätten unterschiedliche Dinge.
1: Ja.
2: Also verschiedener Größe, so 10 cm, 15 cm.
1: Ja, was denn für Sachen? Was
2: Bitte?
1: Denn? Kolben, Walzen, Autos, Motorräder, was haben Sie denn überhaupt? Was,
2: Bitte?
1: Was für Sachen denn? Was sind das denn für Teile?
2: Ja, jetzt man muss ja erstmal abklären, verchromen Sie überhaupt?
1: Ja, wir verchromen.
2: Ja.
1: Dann sage ich, was für Sachen? Dann sagen Sie, ja, ich muss ja erstmal wissen, verchromen Sie überhaupt? Dann sage ich Ihnen, ja, wir verchromen. Dann sage ich, was für Sachen? Dann sagen Sie, ja, können Sie denn überhaupt verchromen? Dann sage ich Ihnen, ja, wir verchromen. Wollen Sie mich verarschen hier oder was? Wie oft soll ich Ihnen jetzt noch erklären, ja, wir verchromen. Und was für Sachen haben Sie zum Verchromen? Und dann fragen Sie mich wieder, ob ich überhaupt verchrome. Was soll das?
2: Ja gut, man muss ja erstmal abklären.
1: Ja, aber das habe ich Ihnen jetzt dreimal erklärt, dass wir verchromen. Jetzt sagen Sie mir, was Sie verchromen wollen. Und fragen Sie mich nicht noch einmal, ob ich überhaupt verchrome.
2: Das machen Sie ja. Sie verchromen ja direkt alles meine Sachen. Ich komme jetzt gleich vorbei, ich setze mich in den Wagen und dann bin ich in circa einer Viertelstunde bei Ihnen.
1: Jetzt sagen Sie mir doch erstmal, was Sie überhaupt verchromen wollen. Was sind denn das für Teile?
2: Das sind von mir. Ich bring die mit zu Ihnen.
1: Ja, was für Teile? Was denn? Was sind das denn für Teile? Für was ist das denn?
2: Die müssen verchromt werden.
1: Ja, aber was es für Teile sind?
2: Ja gut, dann muss man erst mal klären, machen Sie es. Ne? Das ist ja der Punkt. Ich bin in einer Viertelstunde da, ne, Herr Wissing, und dann können Sie das, machen Sie das direkt.
1: Wissen Sie was? Machen Sie, was Sie wollen. Wissing.
2: Ja, Herr Wissing, ich bin da schon wieder aus der Leitung geflogen.
1: Nee, Sie sind nicht rausgeflogen, ich habe aufgelegt.
2: Wer?
1: Ja.
2: Sie?
1: Ich, ja.
2: Warum legen Sie denn einfach auf?
1: Ja, weil ich mich von Ihnen verarscht fühle. Sie fragen mich jetzt das fünfte Mal, ob es überhaupt klar ist, dass wir verchromen. Ich sage Ihnen, ja, wir verchromen. Was für Teile haben Sie? Dann sagen Sie mir nicht, was Sie für Teile haben, sondern Sie sagen mir jedes Mal, ja, ich muss ja erstmal klären, ob Sie überhaupt direkt verchromen. Jedes Mal jetzt dasselbe Spiel, oder wie?
2: Nee,
1: sagen Sie mir doch mal erstmal, was Sie für Teile haben. Was sind das denn für Teile?
2: Das sind im Prinzip von meiner Tochter, hat die im Prinzip an die jetzt Junge gekriegt.
1: Wer?
2: Die hat die...
1: Ihre Tochter?
2: Bitte?
1: Wer hat Junge gekriegt? Sagen Sie noch mal bitte, wer hat Junge gekriegt?
2: Meine Tochter hat Junge gekriegt. So. Und das würden wir im Prinzip gerne vorbeibringen.
1: Was denn für Junge?
2: Ja, vom Kätzchen.
1: Von was Kätzchen?
2: Kätzchen.
1: Kätzchen. Und die wollen Sie verchromen?
2: Ja.
1: Ja. Schön. Wie soll das sein? Der Typ, der ist ja herrlich.
2: Hallo?
1: Ja. Was wollen Sie denn da an den Kätzchen verchromen lassen? Wie soll das gehen?
2: So, die sind ja im Moment noch so, dass die immer, die verlieren Haare und alles.
1: Ja.
2: Jetzt habe ich mir überlegt, dass Sie die in ein Chrombad legen, damit die stubenrein sind.
1: Der Typ ist jung.
0: Ja, Comedy mit Paul Panzer. Ja, man kann es nur mal kurz verchromen lassen.

So, jetzt hören wir uns noch Veranstaltungshinweis für kommenden Samstag. Wie gesagt, Teichfunken in Neustadt am Gondeteich. Das große Event zum Feiertag am 3. Oktober ab 16 Uhr mit 80er Jahre Musik mit DJ Henning Stoll. Dann mit dem großen Feuerwerk mit Martin Hesse und meiner Wenigkeit mit einer großen Lasershow. Wie gesagt, für Essen und Trinken ist bestens gesorgt und natürlich die Stimmung macht ihr mit. Wie gesagt, am 3. Oktober, jetzt kommenden Samstag in Neustadt am Gondeteich, das große Teichfunken. Ach so, Eintritt ist 9 Euro.

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0: Applaus.
1: Ja, und meine Sendezeit ist auch schon wieder vorbei sozusagen. So schnell vergeht die Zeit. 2 Stunden lang Access Wunschbox. Ja, ich hoffe, es hat euch gefallen. Wenn ja, dann sagt's auch weiter. Schaltet auch nächste Woche wieder rein bei Access Wunschbox von 15 bis 17 Uhr. Ja, Access Wunschbox live hier aus Studio 1. 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So, ansonsten möchte ich mich für heute verabschieden. Ich sage tschüss, bye bye, euer Axel Seifert hier aus Nordhausen und habt eine schöne Woche und wir sehen uns eventuell am Samstag in Neustadt am Gondeteich. Ich sage tschüss, bye bye, macht's gut.

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3: Am Mikrofon begrüßt sie Lilly Firmer. Und das sind unsere Schlagzeilen. Bereitgestellt. Nordhausen erhält knapp 2 Millionen für Salzabad. Verpuffung. Schwerverletzter bei Tankstellenwartung am Dahweg. Beendet. Linie 2 verkehrt ab Sonnabend wieder regulär. Und aufgeräumt. Cleanup Day mit Rekordbeteiligung am Aktionstag. Das Wetter? Heute ist es sonnig bei bis zu 27 Grad. Es gibt gute Nachrichten für das Nordhäuser Salzer Quellbad. Der Bund stellt knapp 1,87 Millionen Euro für die Sanierung und Weiterentwicklung des traditionsreichen Freibads bereit. Das hat der Haushaltsausschuss des Deutschen Bundestages beschlossen. Insgesamt werden in dieser Förderrunde 159 kommunale Schwimmbäder mit 250 Millionen Euro unterstützt. Mit dieser Förderzusage kann die Stadt nun in das formelle Antrags- und Planungsverfahren einsteigen. Ziel ist es, ein nachhaltiges und familienfreundliches Bad, das künftig wieder für Schwimmunterricht, Vereinssport und Freizeit zur Verfügung steht. Bei Wartungsarbeiten an einer Tankstelle in Nordhausen ist ein Mitarbeiter gestern schwer verletzt worden. Nach Angaben der Polizei kam es zu einer Verpuffung. Ein 54-jähriger Mann erlitt dabei schwerste Verbrennungen und wurde mit einem Rettungshubschrauber in eine Spezialklinik geflogen. Feuerwehr, Rettungsdienst und Polizei waren mit einem größeren Aufgebot im Einsatz. Für Unbeteiligte bestand nach Polizeiangaben zu keiner Zeit Gefahr. Der Betrieb an der Tankstelle wurde zunächst eingestellt. Wie es zur Verpuffung kommen konnte, ist noch unklar. Kriminalpolizei und Amt für Arbeitsschutz ermitteln nun dazu. Die Straßenbahnlinie 2 in Nordhausen fährt bereits ab kommenden Sonnabend wieder auf ihrem vollständigen Linienweg. Die Bauarbeiten in der Arnoldstraße und der Haltestelle auf dem Sand werden früher als geplant abgeschlossen. Damit entfällt ab Samstag auch der Schienenersatzverkehr zwischen Nordbrand und Parkallee. Fahrgäste können dann wieder direkt mit der Straßenbahn unterwegs sein. Eine Einschränkung bleibt allerdings bestehen, denn die Haltestelle auf dem Sand kann zunächst noch nicht bedient werden. Als Ersatz stehen die Haltestellen Nordbrand und Krimmen zur Verfügung. So viele Menschen wie noch nie haben sich in diesem Jahr im Landkreis Nordhausen am World Cleanup Day beteiligt. Rund um den Aktionstag am 20. September hatte der Landkreis wieder eine ganze Aktionswoche organisiert. Mehr als 30 Aufräumaktionen wurden von Kindergärten, Schulen, Vereinen und weiteren Einrichtungen angemeldet. Insgesamt waren dabei mehr als 800 Menschen im Einsatz. Das bedeutet ein Rekord. Die Abfallwirtschaft unterstütze die freiwilligen Helferinnen und Helfer mit Greifern, Handschuhen und Müllsäcken und kümmere sich anschließend um die Entsorgung der gesamten Abfälle. Und nun das Wetter für Nordhausen und den Südharz. Heute scheint den ganzen Tag die Sonne. Am Himmel sind nur wenige Schleierwolken zu sehen. Es bleibt trocken. Die Temperaturen steigen auf 24 bis 27 Grad. Im Harz werden etwa 22 Grad erreicht. Dazu weht ein schwacher bis mäßiger Wind aus Südost. In der kommenden Nacht bleibt es gering bewölkt und niederschlagsfrei. Die Temperaturen sinken dann auf 11 bis 7 Grad.

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1: Hallöchen, liebe Hörer. Am Mikrofon begrüßt sie Lilly Völmer. Ich war am Freitag auf der Ehrenamtsmesse im Jungen Clubhaus. Dort haben sich unter dem Motto Heldinnen gesucht verschiedene Vereine und Organisationen vorgestellt. Und sie haben nach ehrenamtlichen Helfern gesucht. Von Sport, Kultur, Bildung, Umwelt, Soziales und Nachbarschaft war alles dabei. Besonders interessiert hat mich dann der Stand der SUB-Piraten, wo ich dann auch ein Interview geführt habe mit Susanne Ritscher.
2: Also, wir sind hier beim Radio NO beim Stand SUB-Piraten. Mich würde interessieren, was macht ihr hier auf dieser Messe? Was kann man bei euch ehrenamtlich machen?
3: Ja, also wir sind ehrenamtlich auf dem Wasser unterwegs. Wir sind ein Verein, der eigentlich für die Kinder- und Jugendförderung im Sportbereich zuständig ist und ganz junger Verein noch, vor 3 Jahren gegründet, mit dem Hintergrund, den Kindern eine Möglichkeit zu geben, auch in der Trendsportart irgendwas Schönes zu machen. Man erlebt ja immer mehr, dass Kinder auch so ein bisschen, also die einen sind sehr sportlich unterwegs und die anderen finden ihren sportlichen Bereich nicht. Und das ist eine Sportart, die großen Anklang gefunden hat in den letzten Jahren. Ich selber bin oder habe die Vorliebe zum Wassersport gehabt, bin Sportlehrer und habe viel im Nachmittagsbereich immer mit Kindern gearbeitet. Irgendwann fiel das weg in der Schule. Und dann kam die Idee, Mensch, ich gründe einen Verein. Und das habe ich mit einem Kollegen noch zusammen gemacht. Mittlerweile haben wir einen kleinen Kinderbereich von 15 Kindern auf dem Wasser, die bei uns das Paddeln lernen, aber auch viel Spaß haben mit dem XXL-Board, wo mehrere Kinder zur gleichen Zeit aufs Board gehen und sich im Team dort auch zeigen. Oder wir haben eine große Wasserplattform, wo wir verschiedene Highlights mit ihnen machen oder auch bestimmte Challenges, zum Beispiel Seilspringen, Hula-Hoop und so weiter. Also viele schöne Wasserspiele auch für die Kinder. Und der Verein hat sich soweit dann etabliert, dass es plötzlich jetzt auch 30 Erwachsene gibt bei uns, die in der saisonalen, also in der Saison dann auf dem Wasser Yoga und Fitness-Workouts auf dem Board machen. Und das kommt richtig gut an. Ja, also es macht richtig viel Spaß und mal gucken, wo die Reise noch hingeht.
2: Sehr schön. Wenn man sich jetzt hier selber ehrenamtlich bei euch mit engagieren möchte, was könnte man da machen? Was wären Angebote, die man dann oder Tätigkeitsaufgaben, die man da im Verein mit hätte?
3: Ja, das sind ja also im Grunde genommen eigentlich die Aufgaben, die unsere vielen Frauen oder sogar auch Kinder oder auch die Eltern der Kinder mit bei uns übernehmen momentan. Also wir machen zum Teil Veranstaltungen, Nachmittagsbereich, Probetraining, wo die Eltern oder auch die Frauen mithelfen, das zu organisieren. Für den Ein- und Ausstieg an dem Gelände am Sundhäuser See brauchen wir auch immer Leute, die beim Arbeitseinsatz das Gelände mit herrichten oder beim Bojen setzen. Wenn wir unseren einzigen Wettkampf, den wir auch seit 2-3 Jahren hier am Sundhäuser See haben, den Thüringen Sub Cup umsetzen, da brauchen wir immer engagierte Leute. Und wenn der Trainer mal ausfällt, so wie ich und mein Kollege, dann hat sich das mittlerweile so etabliert, dass selbst diejenigen, die bei uns im Verein sind, sogar selber auch die Trainingsstunde übernehmen. Das heißt, für die anderen da sind und gemeinschaftlich dort auch in Aktion gehen. Ja, also wie gesagt, da findet sich immer eine Möglichkeit, uns zu helfen und bei uns auch viel Leben, Bewegung und Zusammenleben zu erleben.
2: Das klingt sehr spannend und sehr schön. Habt ihr eine Winterpause oder habt ihr das ganze Jahr über im Neopren oder in Badesachen dann im Sommer? Seid ihr die ganze Zeit vor Ort?
3: Nein, wir sind nicht die ganze Zeit vor Ort am Sundhäuser See, aber wir sind mittlerweile das ganze Jahr in Aktion. Seit letztem Jahr haben wir einen Sponsor, wo wir in eine Praxis gehen dürfen, haben dort einen Raum. Da haben wir Yoga und Workouts für die Frauen einmal in der Woche und die Kinder haben eine Turnhalle bekommen vom Landkreis, wo sie einmal in der Woche Spiele und Fitness umsetzen können.
2: Sehr schön. Dann bedanke ich mich sehr für die Antworten. Und hoffe auf ein erfolgreiches Jahr dann noch.
3: Ja, danke.
1: Vielleicht haben Sie jetzt nach diesem Interview auch ein bisschen Lust bekommen, endlich mal auf einen Sub zu steigen oder vielleicht Yoga drauf zu machen. Dann statten Sie doch einfach den Sub-Piraten hinten in Sundhausen einen Besuch ab. Und somit hoffe ich, Lilly Völmer vom Radio NO, dass es vielleicht ein kleines bisschen Interesse geweckt hat oder für den einen oder anderen ein neues Hobby geöffnet hat.
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1: Ja, liebe Hörer, die Tage werden merklich kürzer, nachts wird es empfindlich frisch und das Laub beginnt sich zu verfärben. Der Herbst ist da. Ja, und dann wird dann auch der Nordhäuser Jazz Club besonders aktiv, denn es steht das traditionelle Jazzfest auf dem Programm, in diesem Jahr bereits das 43. Bei mir ist jetzt Holger Gonska, der Vorsitzende des Nordhäuser Jazz Clubs. Auf welche Bands bzw. Konzerte können sich denn die Gäste freuen?
2: Wie immer nur das Beste. Also, da beginnt das Jazzfest, der Jazzhead am 2. Oktober in der Kreissparkasse Nordhausen in der Galerie. Das ist so eine Art Tradition, weil die Kreissparkasse ist unser größter Sponsor und die möchten gerne in ihrem Haus den Jatz haben. Dort werden Lammel, Lauer, Meining und Antonia Hausmann auftreten. Das ist sehr angenehme Jazzmusik und logischerweise empfehlenswert. 20 Uhr geht's los. Das Jazzfest zieht sich bis zum 7. November. Allerdings, weil es so ein bisschen kurz ist, haben wir dann noch sogenannte Epilogkonzerte, die ziehen sich bis in Dezember rein. Das steht alles auf der Internetseite des Jazzclubs. Es wird auch ein Banner geben am Rathaus wie immer und Flyer und Programmhefte etc. Nach der Eröffnung geht es dann sukzessive weiter. Am 10.10. eine Band aus der Schweiz, am 24.10. irische Musiker, die sind bekannt und beliebt. Da ist es immer gut und fast überfüllt zu dem Konzert. Am 30. Kalle Kalima, ein finnischer Gitarrist mit seiner Band. Und dann am 7.11. der Jatz-Rabatz im Theater. Dieses Jahr was ganz Außergewöhnliches. Da im Frühjahr hat Charlie Eidler mit 4 DDR-Gitarristen eine Art All-Stars auf die Bühne gebracht hier in der Jazzmangel. Und da kam die Idee, das kann man doch eigentlich mit allen All-Stars der DDR-Jazz-Szene veranstalten. Deswegen steht der Jatz-Rabatz unter East Jazz All-Stars on Stage am 7. November im Theater in Nordhausen. Und da stehen wirklich die alten Jazz-Stars zusammen auf der Bühne. Erst jeder einzeln oder in kleinen Formationen und dann zum Schluss alle. Also Angelika Welz, Pascal von Froflewski, Conny Bauer, Uli Gumbart, Baby Sommer, Charlie Eidner, Uwe Kropinski, Joe Sachse, Jürgen Hecke, Volker Schlott, Frieda W. Bergner, Günter Heinz und. Das wird eine Riesennummer und wie schon erwähnt, wird es das eventuell nicht nochmal geben, weil auch einige so schon betagt sind und auch diese Zusammensetzung, das glaube ich nicht, das ist also was ganz Besonderes und das ist insoweit oberempfehlenswert, weil das ist einmalig, also eine Empfehlung. Und da gibt es auch, man muss sagen, noch Karten, also man sollte sich sputen, weil das ist, wird gut verkauft, weil sich offensichtlich viele bewusst sind, sowas werden wir nicht nochmal sehen und hören. Die ganze Sache wird auch moderiert durch Ulf Drechsel, das ist ein bekannter Moderator aus dem Jazzradio, also eine komplett außergewöhnliche Veranstaltung.
1: Und mit dem Konzert ist ja noch nicht mal Schluss, danach kann ja noch gedanced werden.
2: Genau, so sieht's aus. Also wer sich ausgeht mit dem Jatz-Rabatz, früher war das ja mal von oben nach unten bis früh um 3, dadurch, dass das Theater noch nicht fertig ist, haben wir dann ab 22.50 Uhr bis um 1 eine Tanzband in Anführungsstrichen, Ab Davis and the Super Band, der ist auch 80 Jahre alt, der war auch schon 2-3 Mal, auch beim Jazz-Rabatz, also so Rhythm and Blues, da kann man das Tanzbein schwingen.
1: Früher war der Jazz-Rabatz ja immer der Abschluss des Jazzfestes, das ist aber in diesem Jahr anders.
2: Genau, weil das so ein bisschen kurz ist, vom 2.10. bis zum 7., da gibt es die Epilog-Konzerte, wie gesagt, die dann noch bis in Dezember reingehen, auch mit sehr guten Musikern, guten Bands und so weiter. Alles auf der Internetseite des Jazzclubs, alles auch aktuell, falls sich noch irgendwas ändert oder so. Genau, es wird ein schöner Herbst bis in den Winter rein, mit guter, vielfältiger Musik.
1: Der Vorsitzende des Nordhäuser Jazzclubs, Holger Gonska, macht uns Appetit auf das 43. Jazzfest. Wann und wo dann jeweils das aktuelle Konzert stattfindet, das erfahren Sie natürlich hier bei Radio Enno oder aber auch auf der Website unter jazzclub-nordhausen.de.
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1: Am Mikrofon begrüßt sie Lilly Firmer und das sind unsere Schlagzeilen. Bereitgestellt, Nordhausen erhält knapp 2 Millionen für Salzabad. Verpuffung, Schwerverletzter bei Tankstellenwartung am Darweg. Beendet, Linie 2 verkehrt ab Sonnabend wieder regulär. Und aufgeräumt, Cleanup Day mit Rekordbeteiligung am Aktionstag. Das Wetter? Heute ist es sonnig bei bis zu 27 Grad. Es gibt gute Nachrichten für das Nordhäuser Salzer Quellbad. Der Bund stellt knapp 1,87 Millionen Euro für die Sanierung und Weiterentwicklung des traditionsreichen Freibads bereit. Das hat der Haushaltsausschuss des Deutschen Bundestages beschlossen. Insgesamt werden in dieser Förderrunde 159 kommunale Schwimmbäder mit 250 Millionen Euro unterstützt. Mit dieser Förderzusage kann die Stadt nun in das formelle Antrags- und Planungsverfahren einsteigen. Ziel ist es, ein nachhaltiges und familienfreundliches Bad, das künftig wieder für Schwimmunterricht, Vereinssport und Freizeit zur Verfügung steht. Bei Wartungsarbeiten an einer Tankstelle in Nordhausen ist ein Mitarbeiter gestern schwer verletzt worden. Nach Angaben der Polizei kam es zu einer Verpuffung. Ein 54-jähriger Mann erlitt dabei schwerste Verbrennungen und wurde mit einem Rettungshubschrauber in eine Spezialklinik geflogen. Feuerwehr, Rettungsdienst und Polizei waren mit einem größeren Aufgebot im Einsatz. Für Unbeteiligte bestand nach Polizeiangaben zu keiner Zeit Gefahr. Der Betrieb an der Tankstelle wurde zunächst eingestellt. Wie es zur Verpuffung kommen konnte, ist noch unklar. Kriminalpolizei und Amt für Arbeitsschutz ermitteln nun dazu. Die Straßenbahnlinie 2 in Nordhausen fährt bereits ab kommenden Sonnabend wieder auf ihrem vollständigen Linienweg. Die Bauarbeiten in der Arnoldstraße und der Haltestelle auf dem Sand werden früher als geplant abgeschlossen. Damit entfällt ab Samstag auch der Schienenersatzverkehr zwischen Nordbrand und Parkallee. Fahrgäste können dann wieder direkt mit der Straßenbahn unterwegs sein. Eine Einschränkung bleibt allerdings bestehen, denn die Haltestelle auf dem Sand kann zunächst noch nicht bedient werden. Als Ersatz stehen die Haltestellen Nordbrand und Krimmel zur Verfügung. So viele Menschen wie noch nie haben sich in diesem Jahr im Landkreis Nordhausen am World Cleanup Day beteiligt. Rund um den Aktionstag am 20. September hatte der Landkreis wieder eine ganze Aktionswoche organisiert. Mehr als 30 Aufräumaktionen wurden von Kindergärten, Schulen, Vereinen und weiteren Einrichtungen angemeldet. Insgesamt waren dabei mehr als 800 Menschen im Einsatz. Das bedeutet ein Rekord. Die Abfallwirtschaft unterstützte die freiwilligen Helferinnen und Helfer mit Greifern, Handschuhen und Müllsäcken und kümmere sich anschließend um die Entsorgung der gesamten Abfälle. Und nun das Wetter für Nordhausen und den Südharz. Heute scheint den ganzen Tag die Sonne. Am Himmel sind nur wenige Schleierwolken zu sehen. Es bleibt trocken. Die Temperaturen steigen auf 24 bis 27 Grad. Im Harz werden etwa 22 Grad erreicht. Dazu weht ein schwacher bis mäßiger Wind aus Südost. In der kommenden Nacht bleibt es gering bewölkt und niederschlagsfrei. Die Temperaturen sinken dann auf 11 bis 7 Grad.

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1: So, hallo, Auguste Sandner hier. Wir haben in unserem Programm schon einiges über die neue Spielzeit am Theater Nordhausen erfahren. Und zum Beispiel hat uns Chefdramaturgin Dr. Juliane Hirschmann erzählt, dass es ganz viele neue Gesichter im Theater gibt. Und was wären wir für ein Bürgerradio, wenn wir nicht gleich alle diese neuen Gesichter einmal zu uns holen? Sönke Schnitzer war schon hier, der neue Leiter des Jungen Theaters. Und jetzt habe ich mir gegenüber sitzen Mascha Kollar. Hallo.
2: Hallo.
1: Habe ich deinen Namen irgendwie richtig ausgesprochen?
2: Fantastisch, oder? Ja? Mascha Kollar.
1: Hm. Schön.
2: Ganz richtig.
1: Sehr gut. Mascha, woher kommst du?
2: Okay, ich komme aus Kroatien, in Zagreb geboren. Mhm. Und hier zugezogen in August, vor einem Monat jetzt.
1: Wow, und du bist neue Ballettdirektorin.
2: Das stimmt, ja.
1: Wow, wie bist du denn zum Tanz gekommen?
2: Meine beiden Eltern waren Tänzer, also der Tanz war in der Familie. Obwohl die nicht wirklich wollten, dass ich tanze. Ja, ich glaube, zu viel Einflüsse, zu viel Impulse, die ich durch Elternhaus bekommen habe, konnte mich nicht stoppen. Und so bin ich zum Tanz gekommen und geblieben jetzt schon wirklich sehr, sehr lange Zeit.
1: Ja, und wann bist du nach Deutschland gekommen?
2: Also ich habe meine erste richtige große Arbeit war Semperoper Dresden. Ich war da Solistin ab 92. Mhm. In Semperoper habe ich den deutschen Choreograf Stefan Toss kennengelernt, ein ganz fantastischer deutscher Choreograf, wo er Chefdirektor und Choreograf in Kiel geworden ist. Dann bin ich mit ihm gezogen nach Kiel. Also damals waren viele Tänzer, die wir dann von Semperoper nach Kiel gezogen sind und von Kiel dann noch nach Staatsoper Hannover. Und das war meine letzte Station in Deutschland, das war 2006. Und 2006 bin ich dann zurück nach Kroatien.
1: Wow.
2: Und die letzten 20 Jahre war ich in Kroatien tätig als Tänzerin, Tanzpädagogin und Choreografin. Und 8 Jahre war ich auch künstlerische Leiterin der kroatischen Nationalballett in Rijeka.
1: Wow.
2: Also schon viel gemacht.
1: Wow, und jetzt, das ist immer so absurd, weil ich kenne das vom Theater hier, auch vom Ballett. Wir haben ganz tolle Künstler und Künstlerinnen hier, aber man fragt sich immer so ein bisschen, warum bist du aber nach Nordhausen gekommen? Also was reizt dich an Nordhausen?

0: Erstmal, ich finde Theaterklima in Nordhausen ist schon bewundernswert. Mhm. Ganz nette, kollegiale Menschen. Und ich finde meinen Boss ganz toll. Er ist ein wunderbarer, warmer Mensch, der weiß, was er will, mhm. aber mit ganz viel Menschlichkeit. Mhm. Und arbeiten mit einer kleinen Truppe von 13 Tänzern ist einfach fantastisch. Es ist nicht zu groß, dass man sich verliert in Arbeit. Es ist klein genug, dass man diese Tänzer und Tänzer richtig kennenlernt, ihre Spezifikum, ihre Qualitäten, ihre Talente, ja. ihre Persönlichkeiten. Und mich reizt einfach, ein bisschen länger irgendwo zu bleiben, um ein bisschen was zu entwickeln und nicht von Projekt zu rennen.
1: Verstehe, also beim Wachsen einer Sache, eines Ensembles auch dabei zu sein oder auch einzelner Tänzer und Tänzerinnen.
0: Genau, also arbeiten in einer Gemeinschaft,
1: ja.
0: das finde ich reizend. Ich verstehe natürlich, dass in unserer Sparte, Tanzsparte, im Ballett ganz viel Wechselung es immer gibt.
1: Ja.
0: Die Tänzer sind Nomaden, die leben ein Jahr in Nordhausen, zweiten Jahr in Stuttgart, dann wieder irgendwo in Frankreich, dann kommen die wieder nach Deutschland. Also mit mir ist es genauso gegangen. Bin viel rumgereist, aber die Zeit, die wir hier zusammen verbringen und die Zeit, die wir was schaffen für das Nordhausener Publikum, finde ich richtig wichtig und wertvoll.
1: Toll. Und du sagst, du möchtest etwas entwickeln, es soll etwas wachsen, du möchtest an einem längeren Prozess teilhaben. Jetzt ist dafür sozusagen der Start gesetzt. Wie startest du mit deinem Ensemble? Was kommt jetzt als erstes?
0: Oktober ist unser Monat.
1: Okay.
0: Schon nächste Woche, am 3. haben wir unsere Ballettgala. Bin ich super froh, weil Tänzer werden sich ganz super zeigen in dieser Ballettgala. Ballettgala nutzen wir, einzelne Tänzer vorzustellen. Also die werden Solos tanzen.
1: Oh.
0: Manche haben sich auch entschieden, Duets zu tanzen mit Partner. Und am Ende dieser Gala werden wir auch ein kleines Fragment aus Frühlingsopfer von Stravinsky zeigen. Also ich finde, dieser Abend wird einfach sehr amüsant und auch sehr unterhaltsam, weil Tänzer könnten sich aussuchen, wo und mit was sie sich am besten zeigen. Die Proben laufen seit Mitte August, also wir sind noch frisch dabei. Und gleichzeitig am Ende Oktober, am 30. Oktober, haben wir unsere erste große Premiere mit Orchester. Wunderbare Werke von Debussy, von Ravel und Stravinsky. Von Debussy zeigen wir Nachmittags eines Faunes. Mhm. Tolle Musik, Impressionism, aber ganz, ganz, ganz schön. Bolero, jeder kennt Bolero.
1: Mhm.
0: Frühlingsopfer von Stravinsky. Mhm. Und die Proben sind auch in Gange. Also wir arbeiten parallel an zwei unterschiedliche Repertoirestücke.
1: Und jetzt mal so für Hörer und Hörerinnen, die vielleicht jetzt keine Experten im Tanztheaterbereich sind, aber jeder Choreograf hat ja auch so seinen eigenen Stil, seine Handschrift. Gibt es da etwas, was für dich typisch ist oder in welches Genre, in welche Schublade steckt man dich?
0: Ich verstehe. Jeder Choreograf ist ein bisschen anderes. Natürlich, wir schaffen unsere Ästhetik, unser Vokabular aus eigener Erfahrung. Meine Erfahrung war gleichzeitig klassisches Ballett, aber auch zeitgenössisches Tanz. Und jetzt, glaube ich, ist so eine Mischung. Ich würde mich als zeitgenössische Choreografin nennen. Klar kann ich nicht klassische sein, weil ich lebe in dieser Zeit. Mhm. Aber ich mag klassisch ausgebildete Tänzer. Ich mag auch, wenn man diese klassische Technik nutzen kann, vor dann sich wirklich zeitgenössisch auszudrücken. Ich liebe Linien, ich liebe Virtuosität, ich liebe Schnelligkeit. Ich mag sehr viel Nutzung von Armen. Ich mag auch Tänzer, die sich gut am Boden bewegen, aber die auch sehr gerne in Luft springen. Also eigentlich, ich versuche meine Tänzer, Nordhausener Tänzer, besser kennenzulernen, ihre Affinitäten kennenzulernen, aber auch ihre Talente. Und dann machen wir eine Mischung daraus.
1: Ja.
0: Und alles natürlich für das Publikum. Also irgendwie das Ziel habe ich, das Publikum es miterlebt. Nicht, dass das Publikum einfach in Theater kommt, sitzt und guckt. Ich möchte gerne, dass sie richtig kinästhetisch eine Empathie entwickeln, dass sie eigentlich das Tanzkunst gucken durch ihren Körper, dass sie danach auch so erschöpft sind wie wir auf der Bühne.
1: Ja. Ich finde es so faszinierend, liebe Hörer und Hörerinnen, wenn Sie hier sitzen würden und Mascha dabei zusehen könnten, so wie ich jetzt, wie du nach diesen Wörtern suchst, natürlich, weil es nicht deine Muttersprache ist, aber ich finde, du malst unglaublich schöne Bilder, man kann sich so gut vorstellen, was du mit den Körpern, also was du da tust, wenn du sagst, ich liebe Linien und so, also ich habe sofort ein Bild im Kopf. Das ist ganz toll, wie du das präsentierst, wirklich, also großes okay, Kompliment.
0: Danke. Okay.
1: Und du bist jetzt hier neu in Nordhausen. Du wohnst jetzt auch hier?
0: Ja klar, ich bin ja eingezogen Anfang Mitte August. Mhm. Unsere Spielzeit fing an 26. August und ich wollte einfach 2 Wochen vor dem Anfang hier sein, um mich ein bisschen heimisch zu fühlen.
1: Genau,
0: ja,
1: einzuleben.
0: Okay. Genau.
1: Und ja. wie fühlt sich Nordhausen an?
0: Hast du schon ein Gefühl? Ja, ich habe schon ein Gefühl, klar. Also ich bin jetzt 5-6 Wochen hier. Ich finde, Nordhausen ist super organisiert. Es gibt keine Staus. Ich meine, ich habe Fahrrad, ich komme ganz schnell durch die Stadt durch, ja. Auch beim Einkaufen. Es gibt keinen Stau an der Kasse. Mhm. Alles ist so ganz gemütlich und sehr ruhig. Man kann fantastisch schlafen, weil es ruhig ist. Manchmal auch, wenn ich aus der Arbeit spätabends nach Hause gehe, ich höre diese Stille und ich fühle mich wie in Urlaub. Es ist so ein Dauerurlaubgefühl.
1: Okay, dazu werde ich dich nächstes Jahr wieder befragen.
0: Okay. Dann. Aber zurzeit ist es so. Auf der anderen Seite finde ich, Nordhausen schreit nicht mit ihren Sehenswertigkeit. Also es gibt schon, glaube ich, Kultur und Geschichte, aber die muss man dann irgendwie Schritt bei Schritt kennenlernen. Mhm. Und das ist auch schön.
1: Ja.
0: Weil irgendwie habe ich so ein Gefühl, dass Nordhausen mich Zeit gibt.
1: Ja.
0: Langsam mich daran zu gewöhnen und den Stadt lieb zu haben.
1: Ja. Wie schön. Ja, da drücken wir natürlich die Daumen, dass du Nordhausen sehr lieb gewinnst und dass sich das auch erfüllt, was du sagst, dass du für einen längeren Zeitraum hast, um irgendwo eine Spur zu hinterlassen und eine Geschichte zu erzählen. Worauf freust du dich in dieser Spielzeit so am meisten? Oder gibt es noch irgendwas, wo du sagst, da freue ich mich drauf, dass das kommt?
0: Na, ich freue mich natürlich auf unser Repertoire, was ich auch schon gesagt habe, die erste Ballettgala, unser erster Auftritt. Mhm. Das ist in dieser Zusammensetzung, in dieser Konstellation von der Truppe, das ist zum ersten Mal, dass wir richtig vor dem Publikum treten. Das ist schon spannend. Wir hatten so einen kleinen Auftritt im Theaterfest, aber das zählt nicht so richtig. Ich freue mich dann auch auf dem Zusammenarbeit mit Orchester und dann auch auf dem zweiten Ballettabend, wo wir eine Gastchoreografin zu uns holen. Und ich freue mich auf die internationale Ballettgala. Das wird im Mai sein, wo außer unserer Truppe auch andere Kompanie zu Gast kommen. Und ich finde, das hat mein Vorgänger, mein Kollege und Freund Ivan Alboresi sehr gut gemacht. Und ich möchte gerne diese Tradition weiterführen, weil sie einfach toll ist. Das ist so immer der Hit des Spielzeits. Ich freue mich riesig darauf. Es ist einfach fantastisch, mit diesen jungen, enthusiastischen Tänzern zu arbeiten. Mhm. Es fühlt sich schon wie zu Hause.
1: Ja. Schön. Sprecht ihr Deutsch oder Englisch auf so einer Probe?
0: Ja, wir sprechen eigentlich nur
1: alles.
0: Englisch.
1: Ach, nur Englisch.
0: Ja, es gibt keinen deutschen Tänzer in der Company. Das sind ja wirklich Menschen von überall. Wir haben 3 Spanier, 2 Italiener, Pole. Mhm. Dann haben wir, meine Assistentin und unsere Ballettmeisterin ist Japanerin aus Tokio. Dann haben wir auch 2 Schweden, was noch? Eine Russin und ich glaube eine kroatische Praktikantin, mit der kann ich ab und zu Kroatisch sprechen. Und wir haben 2 Französinnen. Ja.
1: Wow.
0: Schon sehr international. Und die Arbeitssprache ist Englisch. Wenn ich im Theater komme und mit anderen Kollegen im Theater, dann sprechen wir auf Deutsch. Und das ist meine Möglichkeit, ein bisschen Deutsch zu üben. Sonst im Ballettsaal, in Niedersalza, ist Englisch.
1: Ja, aber schön. Du sprichst sehr schönes Deutsch. Also,
0: es kommt
1: man
0: jetzt ein bisschen zurück. Ja, ich brauche ein bisschen Übung. Ja.
1: Also das ist gut. Dann musst du uns einfach regelmäßig besuchen.
0: Dann üben wir zusammen.
1: Genau, sehr schön. Mascha Kolar, die neue Ballettdirektorin am Theater Nordhausen. Schön, dass du dir Zeit genommen hast, hier mal vorbeizuschauen und uns einen kleinen Einblick zu geben in deine ersten Wochen. Viel Erfolg für die Spielzeit.
0: Danke für die Einladung und ich komme wieder.
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1: Am Mikrofon begrüßt sie Lilly Firmer und das sind unsere Schlagzeilen. Bereitgestellt, Nordhausen erhält knapp 2 Millionen für Salzabad. Verpuffung, Schwerverletzter bei Tankstellenwartung am Darweg. Beendet, Linie 2 verkehrt ab Sonnabend wieder regulär. Und aufgeräumt, Cleanup Day mit Rekordbeteiligung am Aktionstag. Das Wetter? Heute ist es sonnig bei bis zu 27 Grad. Es gibt gute Nachrichten für das Nordhäuser Salzer Quellbad. Der Bund stellt knapp 1,87 Millionen Euro für die Sanierung und Weiterentwicklung des traditionsreichen Freibads bereit. Das hat der Haushaltsausschuss des Deutschen Bundestages beschlossen. Insgesamt werden in dieser Förderrunde 159 kommunale Schwimmbäder mit 250 Millionen Euro unterstützt. Mit dieser Förderzusage kann die Stadt nun in das formelle Antrags- und Planungsverfahren einsteigen. Ziel ist es, ein nachhaltiges und familienfreundliches Bad, das künftig wieder für Schwimmunterricht, Vereinssport und Freizeit zur Verfügung steht. Bei Wartungsarbeiten an einer Tankstelle in Nordhausen ist ein Mitarbeiter gestern schwer verletzt worden. Nach Angaben der Polizei kam es zu einer Verpuffung. Ein 54-jähriger Mann erlitt dabei schwerste Verbrennungen und wurde mit einem Rettungshubschrauber in eine Spezialklinik geflogen. Feuerwehr, Rettungsdienst und Polizei waren mit einem größeren Aufgebot im Einsatz. Für Unbeteiligte bestand nach Polizeiangaben zu keiner Zeit Gefahr. Der Betrieb an der Tankstelle wurde zunächst eingestellt. Wie es zur Verpuffung kommen konnte, ist noch unklar. Kriminalpolizei und Amt für Arbeitsschutz ermitteln nun dazu. Die Straßenbahnlinie 2 in Nordhausen fährt bereits ab kommenden Sonnabend wieder auf ihrem vollständigen Linienweg. Die Bauarbeiten in der Arnoldstraße und der Haltestelle auf dem Sand werden früher als geplant abgeschlossen. Damit entfällt ab Samstag auch der Schienenersatzverkehr zwischen Nordbrand und Parkallee. Fahrgäste können dann wieder direkt mit der Straßenbahn unterwegs sein. Eine Einschränkung bleibt allerdings bestehen, denn die Haltestelle auf dem Sand kann zunächst noch nicht bedient werden. Als Ersatz stehen die Haltestellen Nordbrand und Krimmel zur Verfügung. So viele Menschen wie noch nie haben sich in diesem Jahr im Landkreis Nordhausen am World Cleanup Day beteiligt. Rund um den Aktionstag am 20. September hatte der Landkreis wieder eine ganze Aktionswoche organisiert. Mehr als 30 Aufräumaktionen wurden von Kindergärten, Schulen, Vereinen und weiteren Einrichtungen angemeldet. Insgesamt waren dabei mehr als 800 Menschen im Einsatz. Das bedeutet ein Rekord. Die Abfallwirtschaft unterstütze die freiwilligen Helferinnen und Helfer mit Greifern, Handschuhen und Müllsäcken und kümmere sich anschließend um die Entsorgung der gesamten Abfälle. Und nun das Wetter für Nordhausen und den Südharz. Heute scheint den ganzen Tag die Sonne. Am Himmel sind nur wenige Schleierwolken zu sehen. Es bleibt trocken. Die Temperaturen steigen auf 24 bis 27 Grad. Im Harz werden etwa 22 Grad erreicht. Dazu weht ein schwacher bis mäßiger Wind aus Südost. In der kommenden Nacht bleibt es gering bewölkt und niederschlagsfrei. Die Temperaturen sinken dann auf 11 bis 7 Grad.
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2: Heute ist es wieder soweit. Ich begrüße euch bei eurem Bürgerradios in Thüringen zur Country Time. In dieser Stunde gibt's die volle Ladung Country Music. Mein Name ist Axel Weber. Wünsche euch wie immer viel Spaß dabei. Heute heißt es mal Country Music Nonstop, denn ich befinde mich im Urlaub und trotzdem gibt es diese Sendung mit Country Music Nonstop und auf geht's.

die meiste Country Music für Thüringen. Heute heißt es Country Music Nonstop bei eurem Bürgerradios SAB, NO und UKJ.

Genau, jede Woche um diese Zeit eine Stunde voll mit Country Music. Und heute heißt es hier mal Country Music Nonstop. Ich wünsche euch viel Spaß dabei, euer Axel Weber.

0: Jede Woche heißt es Country Time bei Radio SRB, angeschlossen Radio Enno und Radio OKJ. Mein Name ist Axel Weber. Ich genieße noch etwas Urlaub und deswegen gibt es heute Country Music nonstop.
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das war's schon wieder für heute mit der Country Time. Heute mit Country Music nonstop. Ich hoffe, es hat euch etwas gefallen. Viel Spaß weiter im Programm. Bis zum nächsten Mal, euer Axel Weber.

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0: Jesus Christ, what's for a wonderful Publikum. Ich, insbesondere auch meine Kapelle, freuen uns dermaßen, dass ihr euch hier eingetroffen habt zu dieser doch sehr internen CD-Record-Session. Mein Name ist der Philipp, hinter mir, das sind die drei Komm zum Holzen, die gerade aus dem Afghanistan-Einsatz zurückgekommen sind. Sie spielen bei mir seit 2 Jahren und wir machen hier unsere erste Live-Schallplatte. Ihr seid dabei. Und ganz wichtig ist, dass ihr auch den richtigen Stellen ein bisschen übertrieben jubelt. Und vielleicht, was auch ganz wichtig wäre, wenn ihr auch die Titel nicht kennt, ich mache so eine Ansage irgendwie, zum Beispiel, auf der Müllkippe brennt, du musst sagen, dieses das kommt, das ist bei jeder großen Band so. Und das wäre auch so, wir wissen, das kommen wir. Der nächste Titel ist auf der Müllkippe brennt. Ich wünsche allen gute Unterhaltung bei diesem Titel und er ist gewidmet allen Menschen, die wenig Geld haben und Geld haben.
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ungefähr 2,5 Jahre her, da machte ich mich auf die Suche nach einem Lied, das meine empörten und verwirrten Gefühle gegenüber der Politik von dem Land, was da gerade besungen wird, ausdrücken sollte. Ich traf auf dieses Stück von Randy Newman, das ich schon gekannt hatte, aber ich hatte es vergessen. Ein Lied von 1974. Ich denke immer, dieses Lied müsste eigentlich viel älter sein. Zumindest spielt es viel, viel früher. Ich schätze mal so um 1760. Irgendwo an der afrikanischen Westküste. Ein Schiff, ein Segelschiff ist in einer Bucht eingelaufen. Ein Mann mit einem langen, geschwungenen Stab und einem Hut auf und einer bunten Uniform an, ist durch die Bucht gewartet und jetzt steht er am Strand und erzählt und er kann die Sprache der Eingeborenen. Und die Eingeborenen sitzen neugierig und träumerisch um ihn herum und schauen über den Horizont in Richtung dieses wunderbaren Landes, von dem er erzählt. Am Ende werden viele von ihnen freiwillig auf dieses Schiff mitgegangen sein. Aber alle werden sich auf dem Schiff wiederfinden. Denn noch, während sie zuhören, wissen sie nicht, dass auf diesem Schiff noch andere in bunten Uniformen sind, mit Waffen, von denen diese Einheimischen nie geträumt haben. Dieses Schiff wird sie auch in anderen Buchten einsammeln und es wird in anderen Ländern anlegen, nicht nur in Afrika, auch in Portugal, Spanien, in Irland, in England, in Polen, in Deutschland. Viele, viele Segler füllen sich. Später die Dampfschiffe mit ihren 4 verschiedenen Klassen für Reisende, die alle den gleichen Traum haben, ins Unbekannte. In the land of

denke, so redet er heute noch. Den Stab in der Hand, den uralten, geschwungenen Riesenhut auf. Redet so in der Bronx, in den Ödvierteln von Kansas City, der Westside Chicagos. Geht vorbei an den umgestürzten Blechtonnen, in denen ein Feuerchen brennt, an dem die Natives sich wärmen. Die alle so tun, als wären sie völlig cool und unbeeindruckt von dem, was da erzählt wird. Aber in Wirklichkeit saugen sie Silbe für Silbe der Rede in sich ein.

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